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1: Ein Mann bat um Anerkennung und wurde zur feministischen Ikone.
2: Es gibt Songs, die werden einfach nur gecovert. Und dann gibt es Songs, die praktisch komplett neu geboren werden. Respect ist genau so ein Fall.
3: Geschrieben und zum ersten Mal aufgenommen wurde der Song 1965 von Otis Redding. Bei ihm war das Stück die Bitte eines Mannes an seine Frau. Ich bring das Geld nach Hause, also zeig mir mal ein bisschen Respekt.
2: Die Version war schon stark, aber dann kam Aretha Franklin und drehte das Ganze einmal komplett.
3: Plötzlich war da nicht mehr ein Mann, der Anerkennung einfordert, sondern eine Frau, die klipp und klar sagt, was ihr zusteht. Selbstbewusst, kraftvoll und ohne jede Bitte.
2: Dabei entstand die Version eigentlich aus einer freundschaftlichen Rivalität zwischen den beiden. Redding hatte zuvor Try a Little Tenderness gesungen. Aretha auch, aber Otis hatte einen Riesenhit und sie eher geht so. Also beschloss die Queen of Soul, es ihm zu zeigen.
3: Und mit der neuen Perspektive wurde Respect viel größer als das Original. Es war nicht mehr nur ein Soul-Song, sondern ein Statement über Würde, Selbstbestimmung und weibliche Stärke. Und den berühmten Socket to Me-Part schrieb sie gleich mit.
2: Von der Bitte zur Forderung, von einem guten Song zu einer Ikone, eine seltene Leistung.
3: Hier ist Aretha Franklin mit dem Song über einen Mann, der feministische Geschichte geschrieben hat. Also nicht der Mann, sondern der Song. Respect.
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1: Mit Maite Albrecht, guten Morgen. Bei uns soll es kommen und auch in vielen anderen Ländern wird darüber diskutiert. Ein Social-Media-Verbot für Kinder und Jugendliche. Frankreich hat jetzt als erstes EU-Land Tatsachen geschaffen. Der Senat und die Nationalversammlung in Paris haben am Abend mit großer Mehrheit für ein Verbot für unter 15-Jährige gestimmt. Danny Hoppe aus dem News-Team. Es soll schon nach den Sommerferien in Kraft treten.
2: Ja, das ist der Wunsch von Präsident Macron. Seine Präsidentschaft endet ja nicht mal einem Jahr und dieses Thema liegt ihm sehr am Herzen. In einem Online-Video sprach er jetzt von einem großen Fortschritt. Frankreich öffne in Europa den Weg für den Schutz von Kindern und Jugendlichen. Die nationale Gesundheitsbehörde war vorher in einem Bericht zu dem Schluss gekommen, dass Social Media der mentalen Gesundheit von Kindern deutlich schade. Angeführt wurden die Beispiele, die auch in der Debatte bei uns immer wieder genannt werden: Cybermobbing, brutale Inhalte, ständige Vergleiche mit unrealistischen Vorbildern oder zeitfressende Algorithmen.
1: Als erstes Land weltweit hatte Australien ja im Dezember ein Social-Media-Verbot für unter 16-Jährige eingeführt. Wie sind da bisher die Erfahrungen?
2: Also dazu ist erst im letzten Monat eine Studie veröffentlicht worden und die zeigt, dass das Verbot wenig Auswirkungen darauf hat, ob und wie Teenager Plattformen wie Instagram, TikTok oder Facebook nutzen. Oft werden die Beschränkungen nämlich einfach umgangen, indem zum Beispiel Fake-Accounts erstellt werden oder die Jugendlichen Konten nutzen, die auf Ältere registriert sind. Trotzdem soll ja auch in der EU ein Social-Media-Verbot kommen für Kinder unter 13 Jahren. Das hatte erst letzte Woche ein europäisches Expertengremium vorgeschlagen. Auch Beschränkungen für Ältere sollen möglich sein, wenn die Online-Dienste sie nicht vernünftig vor Hass, Gewalt und Suchtgefahren schützen.
1: Dankeschön, Danny. Und das sind weitere Nachrichten. Wieder haben die USA in der Nacht militärische Ziele im Iran angegriffen. Diesmal war zum ersten Mal nach längerer Zeit auch wieder die Flugabwehr in der Hauptstadt Teheran aktiv. Im Nordosten waren dumpfe Explosionen zu hören. Kurz darauf war wieder Ruhe. Wegen der erneut gestiegenen Öl- und Spritpreise bringt SPD-Generalsekretär Klüssendorf noch einmal einen Spritpreisdeckel ins Gespräch. In der NOZ verweist er auf Länder wie Belgien oder Luxemburg, die so etwas schon seit Jahren haben. Deutschland sei ein Paradies für die Mineralölkonzerne, sagte Klüssendorf. Das nennt man wohl ein echtes Drama. Mehr als 600 rote Theatersessel aus dem Bühnenhaus in Bocholt bleiben verschwunden. Eigentlich wollte die Stadt die historischen Polstersitze von einem Betrieb aus Niedersachsen aufmöbeln lassen, aber schon vor mehr als einem Jahr brach der Kontakt ab. Bisher sind weder die Stühle noch der Chef der Firma auffindbar. Inzwischen ermittelt die Staatsanwaltschaft Hildesheim in dem Fall. Die Stadt Bocholt prüft außerdem, ob sie Ersatzstühle anschafft.
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1: Heute sind die Wolken klar in der Überzahl. Ab und zu kann es etwas regnen, aber auch die Sonne zeigt sich mal kurz. In Gütersloh bis 21 Grad und in Erkrath 22.
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1: Und da gibt es schon zwei Staus. A1 Euskirchen-Köln zwischen Köln-Löwenich und Kreuz-Köln-Nord. 3 Kilometer, 18 Minuten Zeitverlust. Und A59 Dienstlaken-Duisburg zwischen Duisburg-Weisum und Marxloh. 1 Kilometer mit 13 Minuten on top.
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3: Einen schönen guten Morgen. Heute ist Mittwoch, heute ist der 22. Juli. Jetzt ist es aber in den letzten Minuten ganz schön voll hier im Studio geworden. Die Nachrichtenkollegen sind da, die Leute, die uns ein bisschen zuarbeiten. Und ich darf mich auch noch irgendwo hinquetschen hier. Ja, dann wollen wir mal wieder eine schöne Musik gleich. Zum Beispiel von Tansy C haben wir rausgesucht. Oder von Sandra Maria Magdalena. Und jetzt von Simon & Garfunkel. Damit einen herzlichen guten Morgengruß zu euch nach Hause, unterwegs, wo auch immer ihr uns gerade zuhört.
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3: Der Song mit dem Di-Di-Di-Di-Di-Di-Di-Di-Di-Di-Di-Di-Di. Wusste ich's doch, ne? Simon & Garfunkel, Mrs. Robinson. Kommt gut in diesen Mittwoch.

0: Wir wollen es ja nicht zu laut angehen an so einem Mittwochmorgen in den Sommerferien. Darf man ja nicht vergessen. 10cc, wunderbar aus den 70ern und I'm not in love. Schönen guten Morgen nochmal. Und was ihr immer schon mal über Atze Schröder wissen wolltet, aber nie zu fragen wagtet.
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0: Atze ist ja auch bald wieder dran als Co-Moderator, als Radiomoderator hier bei uns im Programm mit Atzes Rockbox. Und Mitte der 80er hat ein gewisser Atze Schröder noch, ein paar Feldversuche unternommen, weil er noch nicht ganz wusste, ja, wohin geht's eigentlich in meiner Karriere? Diese Geschichte finde ich sehr amüsant.
2: Ja, ich habe bei Sandra Cretu eine Tournee als sehr junger Musiker mitgespielt, absolut zu meinem Entsetzen. Das hat, glaube ich, mein sexuelles Dasein auf diesem Planeten nochmal stark verändert. Das war in der Zeit, als ganz viel möglich war, was ich aber alles noch nicht wusste, weil ich kam ja mehr oder weniger vom Lande. Und ich saß da mit langen Haaren und Schnäuzer, der so an den Seiten auch runterging, wie Jason ging hinterm Schlagzeug. Und hab dann I'll Never Be Maria Magdalena und Co. habe ich Schlagzeug gespielt in den Großdiskotheken dieser Republik und habe sehr viel gelernt über Zwischenmenschliches. Also das hat ein Soziologiestudium erspart. Und ich habe ja tatsächlich 3 Semester Soziologie studiert. Also bei Sandra hinterm Schlagzeug bin ich deutlich weitergekommen.
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0: Mensch, Mensch, woher kennt man diese Melodie, werden sich einige von euch fragen und sich verzweifelt am Kopf kratzen. Ich helfe euch gerne so ein bisschen auf die Sprünge. 1979, ARD, ja, richtig, Der Mann in den Bergen, das war die Titelmelodie daraus, Maybe von Tom Pace. Da ging es ja um einen unschuldig des Mordes beschuldigten Menschen, James hieß der, der in die Rocky Mountains flüchtet und den Grizzlybären Ben rettet, mit ihm friedlich im Einklang mit der Natur lebt und Menschen in Not hilft. Ja, ja, so war das damals. Schöne Erinnerung, ne? So, wir gratulieren ganz herzlich zum Geburtstag. Don Henley, der war Mitgründer, Songwriter und Bandleader, Schlagzeuger und Hauptsänger der Eagles. Kennen wir natürlich noch von Hotel California. Und Don wird heute 79. Alles Gute zum Geburtstag. The Boys of Summer. Kleines Ständchen.
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0: 6.27 Uhr, in 3 Minuten ist es 6:30.
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0: Gute Laune Nummer von Gilbert O'Sullivan aus den 70ern und Get Down. Stefan Kaiser ist hier. Ich freue mich, dass ich euch heute den Mittwoch begleiten kann.
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0: Schauen wir doch mal, was das Wetter uns so in den nächsten Tagen zu bieten hat. Heute am Mittwoch erwarten wir in Nordrhein-Westfalen angenehmes Ferienwetter ohne große Hitze. Perfekt für, ja, doch mal einen Ausflug bei bis zu 22 Grad. Ein Mix aus Sonne und Wolken. Und es ist trocken in NRW. Und der Ferientrend für die nächsten Tage sieht doch auch sehr ordentlich aus. Donnerstag freundlich. Sonne und Wolken wechseln sich ab bei 19 bis 21 Grad. Freitag setzt sich die Sonne auch durch. Die Temperaturen steigen auf 21 bis 23 Grad. Und da sind wir auch schon fast beim Wochenende. Samstag heißt es, pack die Badehose ein und alles, was dazu gehört. Herrliches Grillwetter mit viel Sonne bei 26 bis 28 Grad. Und der Sonntag kann man auch schon mal ganz vorsichtig hinschielen. Da wird es weiterhin sommerlich warm. Später steigt jedoch das Risiko für Wärmegewitter. So ein bisschen Abkühlung gibt es dann wieder. Jetzt 1997, Shola

0: feiern ja gerade 50-jähriges Bandjubiläum. Foreigner, dann würde ich mal sagen, locker auf die nächsten 50 Jahre mindestens. Vielleicht habt ihr sie ja auch gesehen, Open Air, live im Amphitheater Gelsenkirchen waren sie ja jetzt vor ein paar Wochen, erst im Juni. Und ihre Megatournee setzen sie dann fort. Wann sind sie zum nächsten Mal in Nordrhein-Westfalen, kann ich euch verraten. Am Samstag, den 16. Oktober, kommen sie nach Düsseldorf. Foreigner live und Urgent spielen sie mit Sicherheit auch.
1: 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U2, also Bab natürlich auch. 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

0: So, wir starten in diesem Mittwochmorgen. Hallo, hier ist Radio Mixtape, der Soundtrack deines Lebens, gleich mit Slate und den Beatles. Aktuelle Nachrichten, es ist 7 Uhr.
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2: Mit Malte Albrecht, guten Morgen. An allen deutschen Bahnhöfen soll es in Zukunft ein Alkoholverbot geben. Diese Pläne der Deutschen Bahn waren gestern bekannt geworden. Und seitdem wird darüber diskutiert, wie das Ganze umgesetzt werden soll. Denn klar ist, ohne zusätzliches Personal dürfte es schwierig werden. Danny Hopper aus dem News-Team. Die Politik sagt, die Bahn muss sich da selber drum kümmern.
3: Ja, die Union sagt zwar, dass sie die Pläne für mehr Sicherheit an Bahnhöfen gut findet, dass die Bahn das Alkoholverbot aber mit eigenem Personal durchsetzen muss. Und so sieht es auch die SPD. Auch sie sagt, dass die Bahn dafür ihr Sicherheitspersonal deutlich aufstocken müsse. Für die Sicherheit an Bahnhöfen ist neben den DB-Sicherheitskräften zwar auch die Bundespolizei zuständig. Die ist momentan aber sowieso schon stark eingebunden bei Grenzkontrollen oder vielen Großveranstaltungen. Und deshalb sagt auch Bundesinnenminister Dobrindt, dem die Bundespolizei ja untersteht, die Durchsetzung des Alkoholverbots sei problematisch. Er wolle deshalb gerne mit Bahnchefin Paller sprechen, wie sie sich das vorstelle.
2: Knackpunkt bleibt also vor allem das Personal, denn für die Idee als solche gibt es bisher ja eigentlich keinen Gegenwind.
3: Nein, auch der Drogenbeauftragte der Bundesregierung, Streeck, findet ein Alkoholverbot an Bahnhöfen grundsätzlich gut. Bahnhöfe müssten sichere Orte sein, sagte er der RP. Eltern sollten sich dort nicht überlegen müssen, in welche Bereiche sie mit ihren Kindern gehen könnten und in welche besser nicht. Denn gerade für sie seien Betrunkene, die rumgrölen, unberechenbar sind und sich daneben benehmen, oft eine Belastung, sagt Streeck.
2: Danny, vielen Dank. Und das sind weitere Themen heute Morgen. Als erstes Land in der EU hat Frankreich ein Social-Media-Verbot für Kinder und Jugendliche verhängt. Es gilt für alle unter 15 Jahren und soll nach den Sommerferien, also ab September, greifen. Überprüft werden soll das Alter von den Social-Media-Plattformen selbst. In der Ukraine hat Präsident Zelensky nach tagelangem Druck aus der Bevölkerung Armeechef Syrsky entlassen. Hintergrund sind vor allem Proteste junger Menschen. Sie fordern eine Kursänderung in der Kriegsführung und vor allem auch die stärkere Nutzung moderner Drohnentechnik. Es hat einen außergewöhnlichen Zwischenfall beim ChatGPT-Entwickler OpenAI gegeben. Beim Test neuer KI-Modelle ist eine interne Software offenbar zum Hacker geworden. Sie drang eigenständig in Computersysteme einer anderen KI-Firma ein. Sie sollte eigentlich nur Sicherheitslücken für einen Standard-Cyber-Test ausnutzen, brach dann aber aus der Testumgebung aus, verschaffte sich Zugang zum Internet über bisher unbekannte Schwachstellen und nutzte dabei auch noch gestohlene Zugangsdaten. Experten warnen schon lange vor Cyberattacken mit KI-Software. In den falschen Händen könne KI zu einer verheerenden Cyberwaffe werden, heißt es.
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2: Viele Wolken sind heute am Start. Hier und da bekommen wir ein bisschen Regen ab. Zwischendurch scheint aber auch mal die Sonne. Die Höchstwerte 20 Grad in Menden und 21 Grad in Bergisch Gladbach.
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2: Das sind die Staus ab 20 Minuten Zeitverlust. A1 Euskirchen-Köln zwischen Kreuz-Köln-West und Kreuz-Köln-Nord. 5 Kilometer, 40 Minuten länger. A4 Aachen-Köln zwischen Kreuz-Köln-West und Köln-Klettenberg. 4 Kilometer, 20 Minuten. Und A59 Dienstlaken-Duisburg zwischen Duisburg-Weisum und Marxloh. 2 Kilometer, 25 Minuten extra.
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0: Hallo, wir sind ja der Sender, der viel Freude macht. Und damit ihr noch mehr Freude habt, da werden wir noch im Laufe des Vormittags Tickets verschenken für Roxette. Ja, ihr habt richtig gehört. Roxette kommen ja bald Anfang August nach Bonn zum Open Air Kunstrasen. Und das Konzert präsentieren wir. Ja, da haben wir uns gedacht, schenken wir doch einfach mal ein paar Tickets unter die Roxette-Fans und die, die es noch werden wollen. Das alles gleich noch an diesem Mittwochvormittag. Schön, dass ihr da seid. Jetzt aber erstmal zurück in die 70er. Mit Slate und Far, Far Away, wenn ihr beim Frühstück seid, wünschen wir euch.

0: Schönen guten Morgen, wir sind das Team von Radio Mixtape und im Namen der gesamten Radiomannschaft darf ich euch einen angenehmen Mittwoch wünschen. Stefan Kaiser ist mein Name und wenn man sich morgen schon auf den Abend freut, ja, dann ist der Feierabend im Spiel, wenn ihr arbeiten müsst, in den Sommerferien, aber auch eine ganz besondere Sendung, die euch heute Abend wieder erwartet. Ihr wisst ja, mittwochs ist immer bei uns der Soundtrack der Stars.
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0: Und heute Abend sind dran The Boss Hoss, richtig, Alec und Sascha. Die beiden sind ja Radiomoderatoren, nebenbei, dass sie noch Musik machen. Und da haben sie heute Abend wieder ihr Rodeo Radio, das heißt viel Country-Musik, viel Rock, viel Americana, viel lustige Geschichten, Insider-Stories. Da werden sie wieder aus dem Nähkästchen plaudern und pst, wir haben schon mal reinhören dürfen. So wird's heute Abend klingen.
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0: Sehr romantisch, Shakespeare's Sister und Hello.
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0: Jetzt habe ich euch ja gerade schon so ein bisschen den Mund wässrig gemacht auf die Sendung heute Abend, die Country-Sendung mit The Boss Hoss. Alec und Sascha werden ja am Radiomikrofon hier bei Radio Mixtape sitzen. Und wenn ihr die beiden auch mal wirklich live sehen wollt, also so richtig live, so von Angesicht zu Angesicht, dann solltet ihr euch den 23. August merken. Denn dann kommen The Boss Hoss Open Air nach Bonn auf die Wahnsinns-Open-Air-Fläche direkt am Rhein. Kunstrasen direkt am Rheinufer, spielen dort im Rahmen ihrer Back to the Boots Sommertour ein exklusives Konzert. Und das Ganze präsentiert von Radio Mixtape. 23. August, Boss Hoss live im Kunstrasen. Jetzt Backman Turner Overdrive, You Ain't Seen Nothing Yet aus den 70ern.
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1: Und die Reise des Lebens geht jetzt nach San Francisco in die 60er zu Scott McKenzie. Guten Morgen.

0: Troy Orbison, You Got It. Zack.
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0: Zack, sind wir in NRW mitten in den Sommerferien. Ist ja schon Tag 3, wenn man mal so richtig rechnet, ne? Heute der Mittwoch. Viele von euch zieht's ja jetzt in den Urlaub, in die Berge, ans Meer, auf den Campingplatz. Auszeit angesagt. Und ja, so einige Eltern mit Handykids, die machen sich gerade so ihre Gedanken. Wie viel Handyzeit gibt's denn selbst im Urlaub? Wir haben mal festgestellt, es gibt offenbar klare Regeln, aber klappt das denn auch?
2: Das geht, ihr kriegt es erst gar nicht, dann gibt es die Diskussion weniger.
3: Handy kommt auf den Kühlschrank drauf oben, da kommt da keiner dran und ich habe meine 6 Wochen Sommerferien ohne Fernseher verbracht.
4: Komplett sperren, einsperren das Handy im Tresor.
5: Wenn wir das sagen, das Handy kommt weg, dann kommt das Handy weg.
6: Das ist eigentlich Standard bei uns, dass wir sagen, tritt mal ein bisschen auf die Bremse. Aber zum Thema Handy finde ich gut, dass es das heute gibt, weil ich hätte es mir damals gewünscht, mit den Freunden aus der Schule in Kontakt zu bleiben.
0: Ja, und der neueste Klatsch und Tratsch zu teilen, jeder wie er möchte, aber kommt mir ja nicht mit viereckigen Selfie-Augen zurück aus den Sommerferien. Jetzt Queen und die Killer Queen.
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Ach, da klagen Sie ihr Leid. Dr. Hook haben sie schon 1978 gemacht. When you're in love with a beautiful woman. Der Mittwochmorgen hier mit Stefan Kaiser. Und Cher ist ja dieses Jahr Runde 80 geworden. Das heißt, als sie diesen Song aufgenommen hat, war sie zarte 25 Jahre jung. Wir kombinieren Gypsies, Tramps and Thieves von Cher aus dem Jahre 71. Damit schönen

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0: Die Hits gleich nach 8 hier bei Radio Mixtape kommen von Peter Schilling, Major Tom, von Madonna und von Cloud. Aktuelle Nachrichten um 8.
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2: Mit Malte Albrecht, guten Morgen. Der Weg zur Tankstelle ist für viele Autofahrer zurzeit wieder eine Qual, denn die Spritpreise steigen und steigen wegen der neuen Eskalation im Iran-Krieg. Die Forderungen nach neuen Entlastungen für Autofahrer reißen deshalb nicht ab. Danny Hopper aus den Nachrichten. SPD-Generalsekretär Klüssendorf macht sich in der NOZ nochmal für einen Spritpreisdeckel stark.
3: Ja, er sagt, Deutschland gelte als Paradies der Mineralölkonzerne. In den Nachbarländern schaue man zum Teil mit Häme, wie sich die Spritpreise bei uns entwickelten. Einen neuen Tankrabatt lehnt Klüssendorf klar ab. Dadurch würden die Konzerne nur zusätzliche Gewinne einstreichen, sagt er. Der Spritpreisdeckel dagegen funktioniere, das sehe man an Luxemburg und Belgien, wo er schon seit Jahren gelte. Dass sich da aktuell aber was tut, ist unwahrscheinlich, denn erst gestern hatte Regierungssprecher Cornelius ja klargestellt, dass die Bundesregierung keine weiteren Entlastungen plane. Man werde mit den Schwankungen beim Spritpreis und der unklaren Lage im Irankrieg noch eine Weile leben müssen, sagte er. Eben wegen des Irankriegs hat Klüssendorf auch nochmal eine zusätzliche Schuldenaufnahme ins Spiel gebracht. Man müsse die Folgen der Kriege und Krisen irgendwie abfedern, sonst laufe man Gefahr, dass es die Gesellschaft zerreiße, warnt er in der NOZ. Mit Blick auf die Sparpläne beim Wohn- und Elterngeld, aber auch bei Gesundheit, Pflege und Rente, sagte Klüssendorf, die Kürzungen gingen schon jetzt ans Eingemachte.
2: Danke, Danny. Und jetzt weitere Nachrichten im Überblick. Der Drogenbeauftragte der Bundesregierung Streeck ist für das geplante Alkoholverbot an allen Bahnhöfen in Deutschland. Bahnhöfe müssten sichere Orte sein, sagte er der RP. Die Bundesarbeitsgemeinschaft Wohnungslosenhilfe befürchtet dagegen, dass Obdachlose mit Alkoholsucht dann nur aus dem Blickfeld in Bereiche verdrängt werden, die weniger Schutz bieten. Frankreich führt als erstes EU-Land ein Social-Media-Verbot für Kinder und Jugendliche unter 15 Jahren ein. Das Parlament in Paris hat am Abend ein entsprechendes Gesetz mit großer Mehrheit verabschiedet. Auch andere EU-Länder wie Deutschland denken über ähnliche Schritte nach. In den USA hat Verteidigungsminister Hegseth jetzt mal gesagt, wie viel der Krieg gegen den Iran die Amerikaner eigentlich kostet. Er sprach im US-Senat von sage und schreibe 37,5 Milliarden Dollar. In der Summe enthalten sind neben den bisherigen Ausgaben auch die zu erwartenden Kosten noch bis Ende September, wenn das aktuelle Haushaltsjahr in den USA zu Ende geht. Dazu zählen zum Beispiel Soldzahlungen für Militärangehörige oder auch Betriebs- und Wartungskosten. Aber statt für ein Kriegsende zu werben, rief Hegseth das Parlament dazu auf, einen zusätzlichen Verteidigungsetat von 67 Milliarden Dollar locker zu machen.
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2: Heute sind die Wolken klar in der Überzahl. Ab und zu kann es etwas regnen, aber auch die Sonne zeigt sich mal kurz. In Gütersloh bis 21 Grad und in Erkrath 22.
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2: Und das sind die Staus ab 13 Minuten Zeitverlust. A1 Euskirchen-Köln zwischen Frechen und Kreuzköln-Nord 7 Kilometer. Hier braucht ihr 47 Minuten länger. A3 Arnheim-Köln zwischen Kreuz-Oberhausen und Duisburg-Wedau 6 Kilometer 13 Minuten. Und A59 Dienstlaken-Duisburg zwischen Duisburg-Walsum und Alt-Hamborn 2 Kilometer 28 Minuten.
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0: Es ist kurz nach 8. Einen angenehmen Mittwochmorgen mit uns, mit Radio Mixtape und mit Cloud. Und ich bin Stefan Kaiser. Say.

0: Gibt es Aktivitäten rund um Major Tom und Peter Schilling, die nichts mit Fußball zu tun haben und ob?
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0: Peter Schilling höchstpersönlich hat sich nämlich mit echten Astronomen zusammengetan und etwas völlig Verrücktes für unsere Planetarien in Nordrhein-Westfalen ausgetüftelt. Und wenn ihr in den nächsten Tagen noch nicht so wirklich was vorhabt, vielleicht ein paar Tipps braucht, hört immer auf uns. Wenn ihr dann noch dazu noch völlig losgelöst abheben wollt, habt ihr in NRW zwei geniale Möglichkeiten. Für die Großen verwandelt sich das Zeiss Planetarium in Bochum nämlich in eine intergalaktische Disco. Und bei der Show Major Tom völlig losgelöst gibt's 11 seiner größten Hits im fetten 3D-Sound auf die Ohren, umrahmt von einer bombastischen 360-Grad-Laser-Show. Und wenn ihr Kids habt, ja, gerade jetzt für die Sommerferien sehr spannend, dann ab nach Münster, das LWL-Planetarium Münster. Das zeigt nämlich der kleine Major Tom, ein super spannendes Weltraumabenteuer für die ganze Family, bei dem die Astronomen den Kleinen danach sogar noch live erklären, wie die echten Astronauten auf der ISS leben. Also, unbedingt mal gucken, vorbeischauen im Zeiss Planetarium in Bochum oder aber im LWL Planetarium in Münster. Tolle Shows rund um den völlig losgelösten Peter Schilling und Major Tom. Das sind die Walker Brothers aus den 60ern. The Sun Ain't Gonna Shine Anymore.

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Michael Jackson, They Don't Care About Us. Guten Morgen, hier ist Stefan Kaiser. Wir haben schon Marillion geholt. Nach Bonn auf dem Kunstrasen. Wir haben Nile Rodgers und Chic geholt. Und wir haben Madness geholt. Live, Open Air, direkt am Rhein in der Bonner Rheinaue. Kunstrasen Bonn wird höchste Zeit für die nächsten Superstars.

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1: Der hier ist gestern 79 geworden, Cat Stevens. Und er sammelt Moonshadow. Damit guten Morgen. 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

0: Yeah, yeah, yeah. Elton John und I'm Still Standing. Radio Mixtape jetzt mit Toto. Die sind ja gerade auf großer Nordamerika-Sommertournee. Und die Fakten um ihren wohl größten Hit, die kommen jetzt von Steffi und Thorsten.
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2: Welthit über einen Ort, den der Autor nie gesehen hatte.
3: Africa von Toto klingt für viele wie ein Song voller Fernweh, Hitze, Weite und geheimnisvoller Bilder. Das Kuriose dabei, Keyboarder David Page schrieb davon, ohne jemals dort gewesen zu sein.
4: Er kannte Afrika vor allem aus Dokumentationen, Büchern und seiner eigenen Vorstellungskraft. Der Song entstand eher aus Fantasie und romantischer Vorstellung als aus Erfahrung.
3: Lustigerweise war die Band selbst gar nicht so sonderlich überzeugt von dem Song. Gitarrist Steve Lukather wollte ihn noch nicht mal auf das Album nehmen und den Text hielt er gleich für kompletten Unsinn. Was singen wir hier über Afrika? Wir kommen aus Nord-Hollywood.
5: Africa, they were from North Hollywood. And we write about Africa.
4: Aber die Plattenfirma hat die Band vom Potenzial des Songs überzeugt und das zu Recht. Im Februar 83 stand Africa auf Platz 1 der US-Charts und wurde Totos größter Hit, der bis heute immer wieder neue Generationen von Fans findet.
5: So we never really thought much of it. It was like a number one record back in 1983.
3: Fun Fact, in Namibia steht ein Kunstprojekt namens Toto Forever. Angetrieben von einer Solarbatterie spielt ein MP3-Player dort mitten in der Wüste ausschließlich und für immer Africa.
4: Und wir spielen ihn jetzt für euch auf Radio Mixtape. Toto mit Africa.
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Die 60er mit Lee Dorsey und Walking in the Coal Mine. Jetzt gibt's ein offizielles Hochzeitsgeschenk von Robert Smith von The Cure für seine Ehefrau Mary, die er 1988 geheiratet hat. Ein Song nur für sie. Das Lied, der Love Song, soll ihr zeigen, dass er im Herzen immer bei ihr ist, egal wo auf der Erde er gerade ein Konzert spielt. Mary hat dann später mal gesagt, über ein paar Diamanten hätte sie sich auch sehr gefreut. Naja, immerhin hat sie ein Lied abgesahnt. Wer kann das schon von sich sagen? Hier sind The Cure und der Love Song. Damit euch einen schönen guten Morgen mit Radio Mixtape.

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5: Die Lieblingshits von früher gibt's alle bei uns hier bei Radio Mixtape. Guten Morgen gleich mit ABBA und The Human League. Aktuelle Nachrichten um 9.
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7: Mit Malte Albrecht, schönen guten Morgen. Wer zurzeit eine neue Wohnung sucht, der hat es meist nicht leicht, denn der Wohnungsmarkt in Deutschland bleibt schwierig, vor allem in den Großstädten. Das zeigt ein aktueller Mietpreisindex vom Kiel-Institut für Weltwirtschaft. Danny Hoppe aus dem News-Team: Untersucht wurden die Mieten in 37 Städten und Regionen.
8: Genau, und da haben sich die Mietpreise ganz unterschiedlich entwickelt. Wie du schon gesagt hast, in vielen Großstädten gibt es deutliche Anstiege, auch bei uns in NRW. Ganz vorne liegt hier Köln. Da sind die Angebotsmieten im zweiten Quartal um 6% gestiegen im Vergleich zum Vorjahreszeitraum. Hier lag die durchschnittliche Kaltmiete bei 16 Euro pro Quadratmeter. Auch in Düsseldorf sind die Preise um 4,1% draufgegangen auf eine Kaltmiete von knapp 15 Euro. Mit Abstand der teuerste Mietmarkt in Deutschland bleibt aber München. Da muss man im Schnitt fast 24 Euro pro Quadratmeter zahlen. Und die Experten des Kiel-Instituts für Weltwirtschaft gehen davon aus, dass sich die Lage in den Großstädten so schnell auch nicht ändern wird, weil es eben weiter an bezahlbarem Wohnraum dort fehlt und zu wenig gebaut wird. Für den Mietpreisindex werden jedes Mal mehr als 60.000 Inserate ausgewertet. Und schon in den letzten Erhebungen hatte das Institut darauf hingewiesen, dass es in den Ballungsgebieten oft einen regelrechten Ansturm auf inserierte Wohnungen gibt und dass sie oft schon nach 2 Tagen nicht mehr im Angebot seien.
7: Danke, Danny. Und damit zu weiteren Meldungen. Zum ersten Mal seit mehreren Wochen haben die USA offenbar wieder Ziele in der iranischen Hauptstadt Teheran angegriffen. Dort war in der Nacht die Flugabwehr aktiv. Im Nordosten der Millionenstadt gab es dumpfe Explosionen. Die USA griffen den Iran damit die 11. Nacht in Folge an. Mehr als 60% der Rentnerinnen in Deutschland bekommen eine gesetzliche Rente unterhalb der Armutsgrenze von 1.446 Euro. Bei den Männern sind es knapp 28%. Das steht in einer Antwort der Bundesregierung auf eine Anfrage der Linken. Aber nicht alle Betroffenen sind armutsgefährdet. Viele haben noch zusätzliche Einkünfte oder ein gemeinsames Haushaltseinkommen. Im Louvre in Paris hatte es im vergangenen Jahr einen spektakulären Juwelendiebstahl gegeben. Heute wird einer der prächtigsten Räume des Museums wieder geöffnet, die Galerie d'Apollon. Der Saal soll jetzt als Prunkgalerie voll zur Geltung kommen, weshalb der Raum erst einmal leer bleiben wird. Die Juwelen und Kunstschätze, die da bisher ausgestellt waren, sollen künftig in einem fensterlosen Tresorraum aufbewahrt werden, kündigte der Museumsdirektor an. Im Oktober waren 8 Schmuckstücke im Gesamtwert von rund 88 Millionen Euro gestohlen worden. Die mutmaßlichen Täter wurden festgenommen, aber der Schmuck ist bis heute nicht wieder aufgetaucht.
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7: Viele Wolken sind heute am Start. Hier und da bekommen wir ein bisschen Regen ab. Zwischendurch scheint aber auch mal die Sonne. Die Höchstwerte 20 Grad in Menden und 21 Grad in Bergisch Gladbach.
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7: Und das sind die 3 größten Staus im Moment. A1 Euskirchen-Köln zwischen Kreuz Köln-West und Kreuz Köln-Nord. 6 Kilometer, 40 Minuten verliert ihr da. A46 Heinsberg-Düsseldorf zwischen Grevenbruch und Kreuz Neuss-West. 8 Kilometer, 13 Minuten. Und A59 Dienstlaken-Duisburg zwischen Duisburg-Weisum und Alt-Hamborn. 1 Kilometer plus 20 Minuten macht das.
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Der Song, den es fast nicht gegeben hätte. Ja, ihr habt richtig gehört, ABBA und Dancing Queen. Dass wir Dancing Queen heute Morgen überhaupt bei Radio Mixtape hören können, das ist reiner Sturheit und einem Riesenzoff mit ihrem Manager Stig Andersson zu verdanken. Wir sind bei ABBA Stories aus Mitte der 70er. Der Song war nämlich bereits 1975 komplett fertig aufgenommen und ABBA wollten ihn unbedingt sofort als nächstes Single veröffentlichen. Aber jener Manager, Stig, legte ein striktes Veto ein. Nee, nee, nee, nicht mit mir. Der fand den Song nämlich zu langsam, zu langweilig und beschloss, dass stattdessen Fernando veröffentlicht wird. Okay, aber Dancing Queen wurde daraufhin für fast ein ganzes Jahr in den Tresor gesperrt. War da ganz einsam im Tresor. Björn und Benny waren so sauer, dass sie heimlich weiter im Studio am Sound schraubten und den Song noch tanzbarer machten, bis der Manager Stig schließlich nachgab und mal eben kurz den erfolgreichsten Song von ABBA kreiert haben. Wunderbar. Jetzt gibt's Country auf die Ohren. Von Johnny Cash und June Carter und Jackson bei Radio Mixtape. Hallo.

0: mit euren Lieblingshits von früher durch den Mittwochvormittag. Mit Phil Collins und Philip Bailey aus den 80ern, Easy Lover. Gleich die 70er mit Tony Christie und Amarillo.
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2: Gleich kommt Elvis Eifel, der treibt wieder sein telefonisches Unwesen. Wünsche euch einen schönen Vormittag.

0: Erinnerungen an die 80er hier bei Radio Mixtape, der Soundtrack deines Lebens mit ABC, The Night You Murdered Love.
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0: Gleich die fantastischen Carpenters mit Yesterday Once More. Es gibt wohl kaum etwas Schlimmeres als Elvis Eifel, der uns ja täglich per Telefon verarscht. Doch, es gibt was Schlimmeres. Elvis Eifel, der sich beschwert. Mein Lieber, was hast du vor?
2: Also, oft verbinde ich ja das Lustige mit dem Nützlichen. Und ich kann dann auch schon mal, ne? Also, nein, wenn ich es hier fürs Radio mache, dann soll es lustig sein, lustig bleiben. Ich muss ja ab und zu mal ein bisschen die Grenzen ausloten. Und dann merkst du auch, wie der Geduldsfaden beim anderen zu reißen droht.
0: Yeah. Ja.
2: Bin dann immer froh, wenn die Kollegen nicht auflegen und ich das dann auch auflösen kann. Zum Beispiel bei dieser Geschichte mit den fehlenden Liegen im Mallorca-Urlaub, wo ich mich auch böse beschwert habe. Also da war der Geduldsfaden, sagen wir mal so, ich habe das Ping schon gehört.
0: Und das in den Sommerferien. Die ganze Folge gibt's gleich bei uns.
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0: Sommerferien, Urlaub ohne Liegen am Strand. Unvorstellbar. Naja, bis jetzt. Bis Elvis Eifel kam.
1: 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Elvis ruft an.
2: Kann man das reisen?
3: Ja, schönen guten Tag. Eifel ist mein Name. Ich habe so eine kleine Reklamation. Wir hatten ja neulich bei Ihnen Urlaub gebucht auf Mallorca.
2: Ja, wo haben Sie das gebucht? In Sechtem oder in Waberberg?
3: Nee, auf Mallorca.
2: Nee, ich meine, bei welchem Reisebüro?
3: Bei Ihnen.
2: Ja, das glaube ich Ihnen ja. Entschuldigen Sie bitte, wenn ich frage.
3: Es geht mir jetzt einfach darum. Also das hat ja auch einen Haufen Geld gekostet. Wir waren da in Kalaratata oder wie das heißt.
2: Ja.
3: Und das war ein tolles Hotel. Ja, aber nur, wir haben keinen Morgen liegen gehabt.
2: Haben Sie sich das unterschreiben lassen?
3: Wie unterschreiben lassen? Wir hatten keine. Ich habe auf dem Stein gesessen, das wollen wir doch nicht unterschreiben lassen. Da habe ich da auch keine Liege von.
2: Nee, da haben Sie auch keine.
3: Ich habe mich da einen Morgen fast geprügelt mit so einem. Ich glaube, das war ein Engländer.
2: Ich muss jetzt nur mal gucken.
3: Ich will jetzt einfach nur mal ein bisschen Geld zurück. Das war irgendwie die Hälfte des Urlaubspreises.
2: Die Hälfte des Urlaubspreises?
3: Ich habe ja jetzt praktisch Urlaub mit Stehplätzen gehabt.
2: Ich muss erst mal gucken, wo Sie das gewohnt haben.
3: Bei Ihnen?
2: Ja, ich weiß.
3: Sonst würde ich Sie ja jetzt nicht anrufen.
2: Tja, Herr Eifel, ich finde hier nichts.
3: Warum bin ich darüber nicht überrascht?
2: Nee, warum nicht?
3: Nee, das ist, wenn eine Reklamation kommt, dann wird der Kunde nicht mehr gefunden. Das überrascht mich kein Stück.
2: Herr Eifel, Entschuldigung, jetzt habe ich langsam den Eindruck, Sie wollen mich nicht verstehen. Jetzt habe ich hier, gucke ich nach dem Namen Familie Eifel und da finde ich nichts.
3: Eifel.
2: Eifel, ich gucke genau. Ich kann das auch buchstabieren. Emil, Ida, Friedrich, Emil, Ludwig. Ist, glaube ich, richtig so.
3: Ne, Pfirsich schreibt man noch mit PF, oder?
2: Mit PF.
3: Nicht Eifel.
2: Nicht mit PF. Dann haben wir uns leider missverstanden, Herr Eifel.
3: Tun wir seit ich anrufe, wir uns missverstehen.
2: Nee, tun uns gar nicht. Ich habe Ihnen doch gesagt, dass ich Sie verstanden habe. Herr Eifel, entschuldigen Sie bitte, ich weiß doch, was Sie wollen. Sie hatten keine Liege auf Mallorca.
3: Den wahren Grund meines Anrufs verstehen Sie doch noch gar nicht.
2: Ja, dann erklären Sie mal weiter.
3: Ich bin vom Radio.
2: Sie sind vom Radio. Herr Elvis Eifel.
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0: Was gibt's Neues in aller Welt und in NRW, sagen wir euch jetzt um 10 und Billy Joel, die Münchner Freiheit und Bon Jovi kommen danach.
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2: Mit Malte Albrecht, guten Morgen. An allen deutschen Bahnhöfen soll es in Zukunft ein Alkoholverbot geben. Diese Pläne der Deutschen Bahn waren gestern bekannt geworden. Und seitdem wird darüber diskutiert, wie das Ganze umgesetzt werden soll. Denn klar ist, ohne zusätzliches Personal dürfte es schwierig werden. Danny Hoppe aus den Nachrichten. Die Politik sagt, die Bahn muss sich da selbst drum kümmern.
3: Ja, die Union sagt zwar, dass sie die Pläne für mehr Sicherheit an Bahnhöfen gut findet, dass die Bahn das Alkoholverbot aber mit eigenem Personal durchsetzen muss. Und so sieht es auch die SPD. Auch sie sagt, dass die Bahn dafür ihr Sicherheitspersonal deutlich aufstocken müsse. Für die Sicherheit an Bahnhöfen ist neben den DB-Sicherheitskräften zwar auch die Bundespolizei zuständig. Die ist momentan aber sowieso schon stark eingebunden bei Grenzkontrollen oder vielen Großveranstaltungen. Und deshalb sagt auch Innenminister Dobrindt, dem die Bundespolizei ja untersteht, die Durchsetzung des Alkoholverbots sei problematisch. Er wolle deshalb gerne mit Bahnchefin Paller sprechen, wie sie sich das vorstelle.
2: An der Idee an sich gibt es bisher aber eigentlich keine Kritik.
3: Nein, auch der Drogenbeauftragte der Bundesregierung, Streeck, findet ein Alkoholverbot an Bahnhöfen grundsätzlich gut. Bahnhöfe müssten sichere Orte sein, sagte er der RP. Eltern sollten sich dort nicht überlegen müssen, in welche Bereiche sie mit ihren Kindern gehen könnten und in welche besser nicht. Denn gerade für sie seien Betrunkene, die rumgrölen, unberechenbar sind und sich daneben benehmen, oft eine Belastung, sagt Streeck. Die Bundesarbeitsgemeinschaft Wohnungslosenhilfe befürchtet dagegen, dass es für obdachlose Menschen mit Alkoholsucht schwieriger werden könnte. Viele von ihnen, die sich am Bahnhof aufhielten, würden durch ein Verbot nur aus dem Blickfeld verschwinden und in angrenzende Stadtteile verdrängt, sagte ein Sprecher dem RND.
2: Danny, vielen Dank. Und das sind weitere Themen. Beim Test neuer KI-Modelle des ChatGPT-Entwicklers OpenAI hat sich eine Software wie ein Hacker verhalten. Sie griff eigenständig in Computersysteme einer anderen KI-Firma ein und nutzte dabei unter anderem gestohlene Daten. Der Zwischenfall gilt als warnendes Beispiel dafür, wie gefährlich autonome KI-Cyberangriffe werden können. Investoren haben im ersten Halbjahr deutlich mehr Geld in deutsche Start-ups gesteckt. Nach Angaben der Beratungsgesellschaft EY flossen rund 5,3 Milliarden Euro an Risikokapital. Das sind 14% mehr als im gleichen Zeitraum des Vorjahres. In Südfrankreich hat die Feuerwehr einen schweren Waldbrand in der Nähe von Marseille unter Kontrolle gebracht. Demnach breiten sich die Flammen kaum noch aus. Der Brand war erst gestern ausgebrochen und vergrößerte sich rasend schnell. Mehrere hundert Menschen mussten ihre Wohnungen verlassen. Aufregung gestern Abend in der Justizvollzugsanstalt Siegburg. Es gab einen Großeinsatz der Polizei. Hintergrund waren Hinweise auf einen geplanten gewaltsamen Aufstand unter den Gefangenen. Das teilte das NRW-Justizministerium mit. Die Hinweise kamen demnach von einem der Häftlinge. Rund 100 Einsatzkräfte durchsuchten daraufhin die JVA. Verletzt wurde laut einem Ministeriumssprecher niemand. Ob verbotene Gegenstände gefunden wurden, ist noch nicht bekannt. NRW-Justizminister Limbach stellte aber klar, allein die Androhung bewaffneter Gewalt in Gefängnissen sei eine absolute rote Linie.
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2: Es geht mit vielen Wolken durch den Tag. Hier und da ist etwas Regen dabei, zum Teil aber auch etwas Sonne. In Wesel bis 21 Grad und in St. Augustin bis 22 Grad. Morgen erst Wolken, danach aber immer freundlicher.
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2: Die drei größten Staus aktuell: A1 Euskirchen-Köln zwischen Kreuz Köln-West und Kreuz Köln-Nord. 4 Kilometer, 30 Minuten dauert's da länger. A40 Venlo-Duisburg zwischen Strahlen und Wachtendonk. 3 Kilometer, 14 Minuten. Und A44 Dortmund-Kassel zwischen Kreuz Wünnenberg-Haaren und Marsberg. 6 Kilometer, 18 Minuten.
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0: Na, wer erinnert sich nicht an den romantischsten Song des Winters 1985-86? Komm, ist doch, als ob es gestern gewesen wäre. Die Münchner Freiheit, ohne dich schlaf ich heute Nacht nicht ein. Der Song hat es damals übrigens nicht auf Platz 1 geschafft. Der Grund kam aus Österreich, hieß Falco und Genie. Deswegen, die Jungs aus München, wochenlang auf Platz 2 waren sie blockiert. Und nie die Nummer 1, haben sie sich auch sehr drüber geärgert damals. Aber nun gut, deswegen haben sie trotzdem einen Mega-Ohrwurm abgeliefert. Den spielen wir euch jetzt um kurz nach 10 an diesem Mittwochvormittag. Schön, dass ihr da seid. Gleich auch noch Billy Joel und Bon Jovi ohne dich. schlafe ich heute Nacht nicht ein.

0: Piano Man mit Billy Joel. Gleich wird's ein bisschen lauter mit Bon Jovi und Always.
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0: Und heute Abend von 18 bis 19 Uhr wird's auch ein bisschen kräftiger und lauter und vor allen Dingen pferdiger. 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

0: Das gibt so Songs, den hörst du die 80er sofort an. Das ist ein bestes Beispiel dafür. Shannon aus den USA und Let the Music Play. 1983, Dance-Klassiker. Der heutige 22. Juli hat so ein Stück Musikgeschichte für uns bereitgehalten. Wir erinnern uns gerne an Supertramp-Legende Rick Davies. Der Keyboarder und Sänger wäre nämlich heute 82 Jahre alt geworden an diesem Mittwoch. Hat uns aber leider ja im letzten Jahr für immer verlassen. Unvergessen sein genialer Sound wie auf dem 79er-Album Breakfast in America. Der Kulthit mit dem unverkennbaren Mundharmonika-Solo von Rick Davies. Take the long way home, Supertramp.
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1: Und jetzt steigen wir mal schön in unseren Heißluftballon, warum auch nicht, und fliegen über Nordrhein-Westfalen zusammen mit The Fifth Dimension und Up, Up and Away.

0: Schön, dass ihr da seid. Ich bin Stefan Kaiser, spiele euch die Hits zum Beispiel von Anfang der 80er, Visage und Fade to Grey. Und der Mann, der diesen Song hier hauptsächlich zu verantworten hat, der hat heute Geburtstag. Don Henley wird heute 79.
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0: Don Henley war ja der kreative Kopf hinter Hotel California von den Eagles, spielte bei der Aufnahme sowohl Schlagzeug als auch hat er die weltberühmten Lead-Vocals gesungen. Ja, was macht er heute? Man könnte es schrittweisen Ruhestand nennen. Ist ja mit den Eagles bei ihrer Abschiedstournee The Long Goodbye durch die Welt getourt. Die haben ja gerade erst eine riesen Tournee beendet. 56 Konzerte in der modernen Sphere Arena in Las Vegas. Und Don Henley hat dann auch angekündigt, dass dieses Jahr wohl wirklich das endgültige Ende der Eagles sein wird, da das Touren im Alter von fast 80 Jahren körperlich zu anstrengend geworden ist. Ja, sag das mal den Rolling Stones. Alles Gute, Don Henley, zum 79. Geburtstag. Bist doch noch ein junger Spund.
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0: Man on the Moon mit R.E.M. Jetzt hatten sich ja viele schon gefreut. Mensch, die könnten sich ja eventuell wieder zusammentun, R.E.M. Aber da haben jetzt gerade Peter Buck und Michael Stipe von R.E.M. ganz kräftig nochmal widersprochen. Nee, das wird wohl nicht passieren. Michael Stipe hat ja sogar ein allererstes Solo-Album am Start. Das müsste eigentlich jeden Moment erscheinen, hat er jedenfalls groß angekündigt. Schade. Man on the Moon und jetzt der Club Tropicana. Passend zum Wetter, mehr oder weniger.
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0: Hallo, ich bin Stefan Kaiser. Schönen Mittwoch euch.

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7: Nachrichten um 11 und gleich Musik von T-Rex und Madonna. Das ist er, der Mittwoch in den Sommerferien bei uns.
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8: Mit Malte Halbricht, guten Tag. Die einen lieben sie, den anderen bereitet sie dagegen große Sorgen. Künstliche Intelligenz. Und gerade bei Skeptikern dürfte dieser Zwischenfall die Sorgenfalten noch einmal vertiefen. Es geht um einen Testlauf neuer KI-Modelle des ChatGPT-Entwicklers OpenAI. Danny Hoppe aus dem News-Team. Die Software ist eigenständig in Computersysteme einer anderen KI-Firma eingedrungen und hat sich wie ein Hacker verhalten.
9: Genau, es handelt sich um das Unternehmen Hugging Face. Das ist eine Plattform für KI-Anwendungen. Die hatte schon letzte Woche gesagt, dass es auf sie einen Cyberangriff mit Hilfe von KI gegeben habe. Und jetzt hat OpenAI bestätigt, dass das die eigene KI war, und zwar das neue Modell GPT 5.6 Sol und noch eine andere unveröffentlichte Version. In internen Tests sollte ausgelotet werden, wie Sicherheitslücken für Cyberattacken ausgenutzt werden können. Die Software sollte dafür eigentlich nur Aufgaben eines Standardtests lösen, der dafür in der Branche oft genutzt wird. Sie ist dann aber aus der Testumgebung ausgebrochen und hat sich auf eigene Faust Zugang zum offenen Internet verschafft. Und da kam dann die KI zu dem Schluss, dass es bei Hugging Face nützliche Daten geben könnte, um den Test zu lösen. Das ist natürlich für KI-Kritiker ein absolutes Horrorszenario. Sie warnen ja schon länger davor, dass eine mächtige KI in den falschen Händen eine verheerende Cyberwaffe sein könnte. Vorher hatte ja auch schon ein neues Modell des OpenAI-Rivalen Anthropic die Debatte angeheizt, denn sie hatte Sicherheitslücken bei viel genutzten Programmen und Online Diensten gefunden, die seit Jahrzehnten keiner auf dem Schirm hatte.
8: Danke, Danny. Und das sind weitere Nachrichten. Um das geplante Alkoholverbot an allen Bahnhöfen in Deutschland muss sich erst einmal die Deutsche Bahn selber kümmern. Das hat der stellvertretende Bundesvorsitzende der Gewerkschaft der Polizei Peutz am Morgen im ZDF gesagt. Die Bundespolizei greife erst bei Straftaten ein. Bundeswirtschaftsministerin Reiche hat klargestellt, die Regierung plant derzeit keine weiteren Maßnahmen gegen die hohen Spritpreise. Bei NTV verwies sie am Morgen auf die knappe Haushaltslage. Ein Spritpreisdeckel, wie von einigen Spitzenpolitikern gefordert, würde den Staat erneut viele Milliarden Euro kosten, genau wie der Tankrabatt im Mai und Juni. US-Präsident Trump hat offenbar ein Abkommen mit Saudi-Arabien genehmigt. Das berichtet das Wall Street Journal unter Berufung auf Regierungsvertreter. Demnach soll das Abkommen den Aufbau eines zivilen Atomprogramms möglich machen. Viele Kongressabgeordnete lehnen aber eine Ausweitung der Atomtechnologie im Nahen Osten ab, heißt es. In Deutschland ist in letzter Zeit wieder häufiger über sie diskutiert worden. Griechenland schafft dagegen jetzt Fakten. Das Parlament in Athen hat ein neues Gesetz beschlossen, um die Zahl schwerer Unfälle mit E-Scootern zu senken. Jugendliche unter 17 Jahren dürfen damit in Griechenland künftig nicht mehr im Straßenverkehr fahren. Bei Verstößen drohen teils hohe Geldstrafen für Fahrer und Verleihfirmen. Auch eine Haftpflichtversicherung ist künftig vorgeschrieben. In Griechenland verunglücken in letzter Zeit deutlich mehr E-Scooterfahrer, unter denen teils schwer verletzt. Letzten Opfern sind vor allem Jugendliche, aber auch Urlauber.
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8: Viele Wolken gibt es heute und stellenweise etwas Regen. Hier und da ist auch etwas Sonne drin. In Soest bis 21 Grad und in Leverkusen bis 22 Grad. Morgen startet der Tag mit Wolken, später wird es dann aber immer freundlicher.
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8: Drei Staus und bei jedem beträgt die Wartezeit 21 Minuten. Los geht es auf der A1 Euskirchen-Köln zwischen Kreuz Köln-West und Kreuz Köln-Nord 4 Kilometer. A40 Venlo-Duisburg zwischen Niederdorf und Wachtendonk auch 4 Kilometer. Und A44 Dortmund-Kassel zwischen Kreuz Wünnenberg-Haaren und Marsberg 8 Kilometer. Überall, wie gesagt, braucht ihr 21 Minuten länger.
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7: Wo man auch gerade hinsieht und hinhört, Madonna ist schon da gewesen. Ja, beim Fußball in den USA, jetzt vor ein paar Tagen erst beim Finale war sie ja auch. Und das neue Album ist raus seit ein paar Tagen. Ihr brandneues 15. Studioalbum Confessions 2, das große Comeback des Jahres von Madonna. Da wollen wir auch nicht hinterherstehen, gleich mit Papa Don't Preach. Vorher gibt's T-Rex aus den 70ern und Get It On. Hallo.

0: stelle mir gerade Madonna bei der Gartenarbeit vor. Etwas ungewöhnliche und, glaube ich, völlig utopische Vorstellung. Papa Don't Preach aus den 80ern.
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0: Ja, aber das Thema Garten, das wird uns natürlich jetzt auch wieder beschäftigen. Also jetzt im Sommer mit einer Gabel im Garten rumzulaufen, das hat eigentlich nur Sinn, wenn irgendwie auch ein Grill in der Nähe ist und vielleicht die eine oder andere Wurst gerade sich geruchstechnisch bemerkbar macht. Man kriegt schon Hunger jetzt. Aber unsere Katrin Iskam, unsere Garteninfluencerin, die hat mit der Gabel im Garten so ganz andere Dinge vor. Was? Das verrät sie uns jetzt.
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2: Ja, ich liebe es, im Garten zu gabeln. Ich meine, eigentlich ist der Garten jetzt pflegeleicht zugewachsen im Juli. Man sieht bei mir keine Erde mehr zwischen den Stauden und Gräserpflanzungen. Aber ab und zu vorne am Rand, da taucht dann doch vielleicht mal das eine Beikraut auf, was da nicht hin soll. Und dann hole ich einfach die Gabel aus der Küchenschublade und gabel das Ganze aus. Man hat die Wurzel gleich mit der Gabel draußen, ohne dass man was abreißt. Und Leute, ihr braucht kein Geld für einen Unkrautstecher im Baumarkt ausgeben. Guckt doch einfach mal in der Küche, da ist hundertprozentig eine Gabel drinne. Und wer jetzt sagt, ich habe ein bisschen festeren Boden, der versucht es einfach mal mit der großen Fleischgabel. Das klappt auch.
3: Bitte aufpassen, dass man keine Maulwürfe aufpiekst.
2: Die leben ja in der Regel nicht so weit oben, die sind schon ein bisschen tiefer in der Erde. Da kenne ich mich aus. Ich bin ja praktisch schon echter Maulwurf. Ich habe ja mal unter Tage gearbeitet.
3: Und wenn es hartnäckig wird, dann nimmt man Messer und Gabel.
2: Genau, und die Nudeln, die essen wir alle mit den Fingern. Da schmeckt das sowieso viel besser.
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0: The Time Warp mit der Rocky Horror Picture Show und gleich Soft Cell aus den 80ern. Tainted Love, das ist er, der Mittwoch hier bei uns mit Stefan Kaiser.
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1: Wir winken, schnüff, schnüff, mal kurz Richtung Himmel. Ich gehe mal davon aus, sie kriegt das irgendwie mit Bonnie Tyler. It's a heartache.
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0: Chicago und Hard to Say I'm Sorry. 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
0: 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Das wird dann ungefähr so klingen. Ihr habt die Gelegenheit, mit uns dahin zu fahren, denn wir präsentieren das Konzert 3. August in Bonn Kunstrasen. Und angerufen hat uns Lothar Bug aus Paderborn. Lothar, wie sieht's aus?
2: Grüß euch. Ich wollte mal mitmachen bei eurer schönen Verlosung.

0: für die Tickets für Roxette.
1: Oh, bist du denn ein großer Roxette-Fan, lieber Lothar?
0: Also ich habe die einmal gesehen, das wirklich schon ein paar Jahre her. Das ist wirklich schon, also in der Originalbesetzung noch, das ist wirklich lange her. Und jetzt wollte ich mal gerne meine Frau überraschen. Wir sind jetzt mittlerweile über 30 Jahre verheiratet und die ist ein großer Fan von. Ich hätte, wenn das da hingehen würde, wäre das natürlich genial. Das wäre eine tolle Überraschung, schönes Geschenk für Sie noch nachträglich zum Hochzeitstag.
1: Was machen wir denn jetzt mit deiner Frau? Ich meine, ist sie denn jetzt gerade erreichbar? Könntest du sie jetzt mal kurz anrufen und sagen, hör mal, die vom Radio schenken uns Roxette-Karten?
0: Die ist leider am Arbeiten, die ist Restaurantchefin. Das ist immer schlecht um diese Uhrzeit.
1: Okay. Also
0: die ist in unserem, ja, ich sag mal, besten Hotel hier in Paderborn, ist sie die Chefin vom Restaurant und leider schlecht zu erreichen da. Deswegen. Und
1: pass mal auf, mein Lieber, dann machen wir beide einen Deal wie Donald Trump. Ich schenke dir zwei Karten für Roxette am 3. August in Bonn und du überraschst später deine liebe Frau, die gerade sehr beschäftigt ist, und du sagst uns später Bescheid, was sie dazu gesagt hat. Ich glaube, ihr werdet sehr viel Spaß haben.
0: Das werden wir bestimmt. Danke dir.
1: Herzlichen Glückwunsch, lieber Lothar.
2: Hi, this is Per from Roxette.
3: And this is Leonard.
2: Good to see you in Bonn at Kunstrasen.
1: Und Frau natürlich, klar. Ich

0: Sommer im Radio mit den Beach Boys, die dürfen da ja gar nicht fehlen. Schön, die California Girls. Und gleich aus eurem Radio kommt ab 12 die liebe Kollegin Lissy Ischak.
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0: Liebe Lissy, ich glaube, wir sind alle gerade im großen Rockset-Fieber, habe ich das Gefühl.
2: 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Am 3. August spielen Rockset live, präsentiert von uns, und ihr könnt Karten absahnen. Wann genau? Da müsst ihr mal gucken, bei mir in der Sendung auf jeden Fall zwischen 12 und 18 Uhr. Und auch so könnt ihr euch natürlich sehr, sehr gerne reinmelden über die 0800 65 75 85 0. Ich freue mich immer, wenn ich von euch höre, wie und wo ihr uns hört zum Beispiel.
0: Dann genieß jetzt erstmal deine Mittagspause.
2: Das mache ich.
0: Tschüss.
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3: Wenn

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0: Radio Mixtape, der Mittwochmittag, gleich mit den Flirts und Passion, lange nicht gehört. Rod Stewart und die Beatles sind auch dabei. Lissy Ischak freut sich auf euch. Ich bin Stefan Kaiser, euch noch einen schönen Tag. Aktuelle News um 12.
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2: Mit Malte Albrecht, guten Tag. Die Hängepartie um die angeschlagene Warenhauskette Galeria geht weiter. Geprüft werden soll jetzt, welche Filialen sich noch lohnen und welche geschlossen werden könnten. Insgesamt geht es um 33 Filialen, die auf dem Prüfstand stehen. Welche das genau sind, hat das Unternehmen am Vormittag bekannt gegeben. Danny Hopper aus dem News-Team, darunter sind auch einige Standorte in NRW.
3: Ja, und zwar die Galeria-Filialen in Euskirchen, Kleve, Köln, Mülheim und Münster. Dass es diese getroffen hat, liegt daran, dass die Mieten und das, was die einzelnen Filialen erwirtschaften, sich nicht so rechnet, wie man das gerne will. Hier soll deshalb jetzt mit den jeweiligen Vermietern gesprochen werden, zum Beispiel über die Mietkonditionen, aber auch über Flächenanpassungen wie etwa Verkleinerungen. Um dann zu schauen, ob man für den Standort noch eine Lösung findet, die sich rechnet oder eben nicht. Bei einigen Häusern laufen die Gespräche schon, bei anderen sollen sie dann jetzt losgehen. Galeria betont, man gehe da völlig ergebnisoffen ran. Wann eine Entscheidung fallen soll, ließ das Unternehmen aber offen.
2: Und auch die anderen 50 Standorte sollen unter die Lupe genommen werden.
3: Ja, weil es eben auch da nicht überall so läuft, wie erhofft. Auch da will man mit den Vermietern sprechen. Dazu werden Umzüge in andere, geeignetere Gebäude geprüft, aber auch mögliche Neueröffnungen stehen im Raum. Galeria hatte ja erst letztens nochmal einen neuen Kredit von bis zu 160 Millionen Euro bekommen. Mit dem neuen Geld sollen unter anderem offene Mietzahlungen beglichen werden. Der Kredit ist aber an einen klaren Sanierungsplan geknüpft und der sieht eben auch weitere Schließungen vor. Schon seit Jahren geht es dem Konzern schlecht. Anfang 2024 hatte er zum dritten Mal innerhalb von 4 Jahren Insolvenz angemeldet. Im Sommer 2024 waren deshalb auch 9 Standorte schon geschlossen worden.
2: Danke, Danny. Und das sind weitere Themen heute Mittag. Die Bundesanwaltschaft hat Anklage gegen 4 mutmaßliche Anführer der Reichsbürgergruppierung König Reich Deutschland erhoben. Den Männern wird unter anderem die Gründung einer kriminellen Vereinigung und millionenschwere Steuerhinterziehung vorgeworfen. Sie waren schon im Mai vergangenen Jahres festgenommen worden und sitzen weiter in Untersuchungshaft. Russlands Außenminister Lavrov will sich morgen mit seinem US-Kollegen Rubio treffen. Das Treffen soll am Rande einer Außenministerkonferenz in der philippinischen Hauptstadt Manila stattfinden, kündigte Lavrov an. Im Mittelpunkt der Gespräche dürften die Kriege in der Ukraine und im Iran stehen. Noch nie waren in Deutschland so viele Autos zugelassen wie Anfang dieses Jahres. Knapp 49,5 Millionen waren es laut Statistischem Bundesamt, rund 150.000 mehr als ein Jahr vorher. Nur in den Stadtstaaten gingen die Zahlen zurück. Das nennt man wohl ein echtes Drama. Mehr als 600 rote Theatersessel aus dem Bühnenhaus in Bocholt bleiben verschwunden. Eigentlich wollte die Stadt die historischen Polstersitze von einem Betrieb aus Niedersachsen aufmöbeln lassen, aber schon vor mehr als einem Jahr brach der Kontakt ab. Bisher sind weder die Stühle noch der Firmenchef auffindbar. Inzwischen ermittelt die Staatsanwaltschaft Hildesheim in dem Fall. Die Stadt Bocholt prüft außerdem, ob sie Ersatzstühle anschafft. Das könnte allerdings teuer werden, weil die Ersatzstühle wegen des Denkmalschutzes den alten Sitzen sehr ähneln müssen.
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2: Es geht mit vielen Wolken durch den Tag. Hier und da ist etwas Regen dabei, zum Teil aber auch etwas Sonne. In Wesel bis 21 Grad und in St. Augustin bis 22 Grad. Morgen erst Wolken, danach aber immer freundlicher.
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2: Das sind die Staus ab 22 Minuten Zeitverlust. A40 Venlo-Duisburg zwischen Grenzübergang Strahlen und Wachtendonk 6 Kilometer 22 Minuten. A57 Nimwegen Köln zwischen Krefeld-Gartenstadt und Kreuz-Meerbusch 6 Kilometer, da gehen 29 Minuten drauf. Und A61 Mönchengladbach-Koblenz zwischen Miel und Auffahrt Grafschaft-Ringen 8 Kilometer mit 31 Minuten.
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4: Einen schönen Mittwochmittag mit uns, jetzt mit Rod Stewart, der seine Karriere in den frühen 60ern übrigens als Straßenmusiker und Mundharmonikaspieler gestartet hat.

0: Das sind unverkennbar die frühen 80er hier bei uns bei Radio Mixtape am Mittwoch.
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0: Der Song ist aber wirklich genau mitten aus den 90ern. 1995, Phil Collins, Dance into the Light, hier bei uns bei Radio Mixtape. Und jetzt gibt's hier unsere Pop-Secrets und die kriegt ihr übrigens auch in unserer App und online auf radiomixtape.de.
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2: Ein Mann bat um Anerkennung und wurde zur feministischen Ikone.
3: Es gibt Songs, die werden einfach nur gecovert. Und dann gibt es Songs, die praktisch komplett neu geboren werden. Respect ist genau so ein Fall.
4: Geschrieben und zum ersten Mal aufgenommen wurde der Song 1965 von Otis Redding. Bei ihm war das Stück die Bitte eines Mannes an seine Frau. Ich bring das Geld nach Hause, also zeig mir mal ein bisschen Respekt.
3: Die Version war schon stark, aber dann kam Aretha Franklin und drehte das Ganze einmal komplett.
4: Plötzlich war da nicht mehr ein Mann, der Anerkennung einfordert, sondern eine Frau, die klipp und klar sagt, was ihr zusteht. Selbstbewusst, kraftvoll und ohne jede Bitte.
3: Dabei entstand die Version eigentlich aus einer freundschaftlichen Rivalität zwischen den beiden. Redding hatte zuvor Try a Little Tenderness gesungen. Aretha auch, aber Otis hatte einen Riesenhit und sie eher geht so. Also beschloss die Queen of Soul, es ihm zu zeigen.
4: Und mit der neuen Perspektive wurde Respect viel größer als das Original. Es war nicht mehr nur ein Soul-Song, sondern ein Statement über Würde, Selbstbestimmung und weibliche Stärke. Und den berühmten Sock It To Me-Part schrieb sie gleich mit.
3: Von der Bitte zur Forderung, von einem guten Song zu einer Ikone, eine seltene Leistung.
4: Hier ist Aretha Franklin mit dem Song über einen Mann, der feministische Geschichte geschrieben hat. Also nicht der Mann, sondern der Song. Respect. 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
1: Ich habe als Kind nie verstanden, wieso Mike Oldfield klingt wie eine Frau bei Moonlight Shadow. Mittlerweile weiß ich natürlich, ist von ihm und gesungen wird's von Maggie Reilly.

0: Cloud Substitute hier bei uns. Und ihr bekommt ja hier bei Radio Mixtape auch immer mal die Geschichten hinter den Songs. Und natürlich gibt's auch ganze Filme, Musikdokus zum Beispiel über unsere Stars, so wie über Elton John, den Film Rocketman, den könnt ihr streamen. Elton John selbst liebt den Film übrigens und bezeichnet ihn als absolut ehrlich.
1: Es gibt Momente im Leben eines Rockstars, die darüber entscheiden, wer er ist. Wo nur Dunkelheit war, bist jetzt du. Und es wird ein wilder Ritt.
0: Ja, ist ganz schön verrückt, der Film. Aber Elton John hat auch wirklich mit drauf geguckt, dass nichts beschönigt wurde. Und hat auch darauf bestanden, dass der Film eben auch die dunklen Seiten seines Lebens, wie seinen massiven Drogenmissbrauch und seine Exzesse, eben abdeckt. Und ja, so ist er auch, der Film. Also ich habe ihn geguckt mit meinen Kindern. Ich sag's gleich, das war nix. Also guckt ihn lieber nur mit Erwachsenen. Wir hören jetzt erstmal Elton John, und zwar mit Sad Songs.
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0: Gleich nach eins spiele ich euch hier bei Radio Mixtape den Song, der bei mir früher auf keiner guten Disco-Fete fehlen durfte im Sauerland. Immer gehört und immer gefreut. Welcome to Heartlight von Kenny Loggins, direkt nach dem Neuesten.
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2: Mit Christian Böder, guten Tag. Die Bundesanwaltschaft hat in Düsseldorf 4 mutmaßliche Mitglieder der ehemaligen Reichsbürgergruppe Königreich Deutschland angeklagt, darunter auch deren Anführer, den selbsternannten König Peter Fitzek. Das Königreich Deutschland hatte etwa 6.000 Anhänger und galt bundesweit als die größte Gruppierung von Reichsbürgern. Im vergangenen Jahr, im Mai, wurde sie dann verboten und die 4 Angeklagten bei einer Razzia festgenommen. Sie sitzen seitdem in Untersuchungshaft. Mehr zum Fall hat Sarah Heinz aus dem News-Team.
3: Knapp 13 Jahre lang hat die als rechtsextremistisch eingestufte Vereinigung versucht, einen eigenen Staat aufzubauen, mit dem Endziel, die Bundesrepublik Deutschland zu ersetzen. Dafür haben die Mitglieder pseudostaatliche Strukturen auf die Beine gestellt. Es gab zum Beispiel ein Bank- und Versicherungssystem, ein Meldeamt mit fiktiven Ausweisdokumenten und eine eigene Währung. Laut Anklage finanzierte sich die Vereinigung über Spenden und Seminare, aber auch über illegale Bank- und Versicherungsgeschäfte. So wurden alleine von 2020 bis 2025 demnach knapp 10 Millionen Euro eingenommen, von denen zusätzlich keine Steuern abgeführt wurden. Der entstandene Steuerschaden lag am Ende bei über 2 Millionen Euro. Die Männer müssen sich jetzt für zahlreiche Fälle der Steuerhinterziehung verantworten, für bandenmäßige Urkundenfälschung und für verbotene Einlagen- und Versicherungsgeschäfte im Rahmen einer kriminellen Vereinigung. Das Oberlandesgericht in Düsseldorf muss noch entscheiden, ob die Anklage zugelassen wird und wann es zum Prozess kommt.
2: Und hier haben wir weitere Nachrichten in der Zusammenfassung. Kanzleramtschef Frei soll wohl neuer Vorsitzender der Unionsfraktion im Bundestag werden. Darauf haben sich die Parteichefs von CDU und CSU, Merz und Söder, verständigt, heißt es von der deutschen Presseagentur, die sich auf Informationen aus Unionskreisen bezieht. Frei soll die Nachfolge des zurückgetretenen Fraktionschefs Spahn antreten. Die letzte große Kaufhauskette in Deutschland, Galeria, könnte weitere Standorte dicht machen. 33 Filialen werden derzeit darauf geprüft, heißt es von dem angeschlagenen Unternehmen. In NRW sind Galeria-Filialen in Euskirchen, Kleve, Köln, Mülheim und Münster betroffen. Bei einem Sicherheitstest mit künstlicher Intelligenz des US-Unternehmens OpenAI ist es zu einer folgenschweren Panne gekommen. Die KI-Modelle unternahmen selbstständig einen Cyberangriff auf eine bekannte Programmierplattform. Es handele sich um einen nie dagewesenen Vorfall, heißt es vom Unternehmen, das auch ChatGPT entwickelt hat. Gefangene planen den Aufstand. Was wie der Plot für einen neuen Film klingt, ist tatsächlich passiert. Deswegen gab es in der NRW-Justizvollzugsanstalt Siegburg am Abend einen Großeinsatz der Polizei. Hintergrund waren Hinweise auf einen geplanten gewaltsamen Aufstand unter den Insassen. Das hat das NRW-Justizministerium mitgeteilt. Die Hinweise kamen demnach von einem der Häftlinge. Rund 100 Einsatzkräfte durchsuchten daraufhin die JVA. Verletzt wurde laut einem Ministeriumssprecher niemand. Ob verbotene Gegenstände gefunden wurden, ist noch nicht bekannt. Justizminister Limbach stellt aber klar, allein die Androhung bewaffneter Gewalt in Gefängnissen sei eine absolute rote Linie.
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2: In der zweiten Tageshälfte erwartet uns ein Wechsel von Sonne und Wolken. Vereinzelt kann es leichte Schauer geben. Die Tageshöchstwerte liegen zwischen 20 Grad in Bielefeld und 22 Grad in Düsseldorf.
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2: Hier haben wir die Staus mit dem größten Zeitverlust auf den NRW-Autobahnen. A1 Euskirchen Richtung Köln zwischen Köln-Löwenich und Kreuz Köln-Nord 20 Minuten. Dann die A40 Venlo Richtung Duisburg zwischen Grenzübergang Strahlen-Autobahn und Wachtendonk knapp 30 Minuten mehr. Dann die A57 Nimwegen Richtung Köln zwischen Krefeld-Gartenstadt und Kreuz-Meerbusch 40 Minuten mehr. Und die A61 Mönchengladbach Richtung Koblenz zwischen Rheinbach und Auffahrt Grafschaft-Dringen 20 Minuten plus.
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0: Keine gute Party in meiner Jugend ohne diesen Song hier. Und ich finde ihn immer noch richtig, richtig, richtig gut. Kenny Loggins.
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0: Radio Mixtape spielt euch Barry Manilow Mandy an diesem Mittwoch.
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0: Und ihr wisst es, mittwochs sind die Stars bei uns hier im Studio von 18 bis 19 Uhr. Dick Brave, Doro Pesch, The Boss Hoss und Atze Schröder wechseln sich ab. Und heute sind die Cowboys wieder dran und die freuen sich auch schon.
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0: Ja, mit ihrem Rodeo Radio ab 18 Uhr hier bei uns und am Samstag ab 18 Uhr könnt ihr es nochmal hören. Aber heute geht's erstmal richtig rund hier im Studio.
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0: Radio Mixtape spielt euch die Ärzte Westerland. Und diesen Song hier, den müsst ihr bitte laut aufdrehen, mache ich jetzt auch. Stop von Sam Brown aus den späten 80ern.
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1: Das bin ich und ich spiele euch Status Quo.

0: Die klingen ja so ein bisschen wie ABBA, finde ich. Ne? Das sind die 80er hier bei Radio Mixtape am Mittwoch. Buzzfeed, The Land of Make-Believe. Und heute feiert Don Henley seinen 79. Geburtstag. Und der gilt übrigens als absoluter Perfektionist. Für den Song The Sad Cafe ließ er den Saxophonisten das Solo angeblich 50 Mal neu einspielen. Und er hasst es regelrecht, wenn andere Musiker seine Songs ohne Erlaubnis covern oder samplen. Dafür kann er recht viele Sachen gleichzeitig. Hotel California hat er zum Beispiel im Sitzen eingesungen und dabei auch noch Schlagzeug gespielt. Bei Boys of Summer hat er das nicht. Da spielt nämlich ein Drumcomputer.
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0: Ihr hört Radio Mixtape an diesem Mittwoch.
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0: Und ich möchte von euch wissen, wie und wo hört ihr uns denn gerade? Seid ihr im Auto unterwegs oder hört ihr uns über die App? Hört ihr uns über radiomixtape.de, also übers Internet? Wo und wie? Meldet euch bei mir über die 0800 65 75 85 0. Und ich höre mir sehr gerne an, was ihr an uns so mögt. Und vielleicht möchtet ihr euch ja auch nochmal einen Song wünschen, der unbedingt auf den Soundtrack eures Lebens gehört. Spiele ich euch auch. Und wenn ihr wollt, dann könnt ihr dafür auch noch eine Radio Mixtape-Tasse absahnen. Also einfach reinmelden über die 0800 65 75 85 0.
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17: 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Leo Sayer, Cher und France Gall. Alle mit dabei gleich hier nach 2 bei Radio Mixtape. Direkt nach dem Neuesten aus unserem Nachrichtenstudio. Freut euch drauf.
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19: Mit Christian Böder, guten Tag. Der bisherige Kanzleramtschef Thorsten Frey soll wohl nach Jens Spahn der neue Chef der Unions-Bundestagsfraktion werden. Das berichten mehrere Medien. Demnach wollen die beiden Parteivorsitzenden der CDU und CSU, Kanzler Merz und Bayerns Ministerpräsident Söder, Frey heute Nachmittag als Nachfolger vorschlagen. Mehr Infos hat Sarah Heinz aus dem News-Team.
20: Passieren soll das nach Angaben der Nachrichtenagentur AFP in gut einer Stunde in einer digitalen Vorstandssitzung. Kommenden Mittwoch wird der Spahn-Nachfolger dann in einer Sondersitzung gewählt. Erst dann soll Frey auch als offizielle Nachfolge verkündet werden. Eine Überraschung dürfte die Entscheidung aber nicht sein. In der Diskussion um mögliche Kandidaten für das Amt des Fraktionschefs der Union ist schon in den letzten Tagen wiederholt der Name des aktuellen Kanzleramtschefs gefallen. Thorsten Frey hat in der Vergangenheit schon als parlamentarischer Geschäftsführer unter dem damaligen Fraktionschef gearbeitet und kennt sich deswegen mit dem Job aus. Schon vor einem Jahr wurde überlegt, ihn als Fraktionsvorsitz einzusetzen. Kanzler Merz holte ihn dann aber doch zu sich ins Kanzleramt. Dort wird demnächst dann jemand nachrücken müssen. Ob es noch weitere Anpassungen im Kabinett geben wird, ist bisher noch nicht klar.
19: Und hier haben wir weitere Nachrichten in der Zusammenfassung. Die Bundesanwaltschaft hat 4 mutmaßliche Köpfe der verbotenen Reichsbürgervereinigung Königreich Deutschland angeklagt, darunter den selbsternannten König Peter Fitzek. Ihnen werden unter anderem illegale Einlagen und Versicherungsgeschäfte im Rahmen einer kriminellen Vereinigung, Steuerhinterziehung und Urkundenfälschung vorgeworfen. Die Vereinigung war vor rund einem Jahr verboten worden. Die anhaltenden Angriffe der USA auf den Iran und die Gegenschläge von dort haben den Ölpreis seit langer Zeit über die Marke von $95 pro Barrel getrieben. Unterdessen hat US-Verteidigungsminister Hegseth in einer Senatsanhörung den Antrag auf weiteres Geld für den Krieg verteidigt. Knapp 60 Milliarden Euro sind notwendig, um den Krieg bis zum Herbst führen zu können. Norwegen gedenkt heute der Opfer der Anschläge von Oslo und Utøya vor 15 Jahren. Am 22. Juli 2015 hatte der Rechtsextremist Anders Behring Breivik mit einer Bombe 8 Menschen im Osloer Regierungsviertel getötet und anschließend 69 weitere auf der Insel Utøya. Die meisten von ihnen waren jugendliche Teilnehmer eines Sommerlagers. In Deutschland sind so viele Autos zugelassen wie noch nie. Laut Zahlen des Statistischen Bundesamtes waren bei uns zum Jahresstart 49,5 Millionen PKWs gemeldet. Das sind ungefähr 150.000 mehr als noch im Vorjahr. Damit steigt die Fahrzeugdichte auf 593 Autos pro 1.000 Einwohner. In den Bundesländern mit viel räumlicher Fläche ist der Anteil von Autobesitzern am höchsten. Ganz vorne sind das Saarland, Rheinland-Pfalz und Bayern. In den Stadtstaaten Berlin und Bremen sind die Zahlen dagegen zurückgegangen. Die Statistiker sagen, das läge an dem gut ausgebauten öffentlichen Nahverkehrsnetz vor Ort. Dadurch sei es einfacher, auf das Auto zu verzichten.
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19: Heute gibt es viele Wolken, aber auch immer mal wieder sonnige Abschnitte am NRW-Himmel. Dazu kann es hier und da leichte Schauer geben. Die Tageshöchstwerte liegen bei 20 Grad in Soest und bei 22 Grad im Kölner Raum.
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19: Das hier sind die Staus mit dem größten Zeitverlust auf den NRW-Autobahnen. A1 Euskirchen Richtung Köln zwischen Kreuz Köln West und Kreuz Köln Nord 25 Minuten mehr. A40 Venlo Richtung Duisburg zwischen Grenzübergangsstrahlen Autobahn und Wachtendonk 20 Minuten mehr. A52 Düsseldorf Richtung Essen zwischen Essen Süd und Dreieck Essen Ost knapp 20 Minuten mehr und die A61 Mönchengladbach Richtung Koblenz zwischen Miel und Auffahrt Grafschaft-Ringen ebenfalls 20 Minuten plus.
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17: Wie ist das bei euch? Habt ihr früher Mixtapes aufgenommen und wenn ja, so ein bisschen lieblos oder habt ihr die richtig schön gestaltet, so wie Anita? Hören wir gleich von hier.

0: Richtig guter Sehnsuchtssong, Leo Sayer, When I Need You, hier bei uns.
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0: Ja, wir sind Radio Mixtape und natürlich geht's hier deswegen auch öfter mal um Mixtapes. Habt ihr welche aufgenommen? Wir haben schon öfter gehört, die Leute saßen vorm Radio, haben drauf gewartet, bis endlich der Lieblingssong kam und dann auf Aufnahme gedrückt. Aber bei mir war es zum Beispiel so, dass ich für viele Freundinnen tatsächlich Mixtapes gemacht habe und die dann auch richtig schön angemalt habe. Es gab ja die Hüllen, diese Plastikhüllen, wo nochmal dieses Booklet reinkam, sag ich mal. Das habe ich ganz gut gemacht. Und ich glaube, noch besser hat's Anita gemacht. Hört mal.
2: Ich habe natürlich meine Lieblingssongs zusammengebracht. Ich habe die Cover selbst gemacht. Ich habe für Freunde Mixtapes gebaut und zusammengestellt, gesampelt. Das war der absolut neueste Hit damals. Man hat sich mit Künstlern auseinandergesetzt, mit Musikrichtungen, und es war eine ganz tolle Sache. Die habe ich heute noch. Die sind museumsreif, das ist einfach toll.
0: Ja, und wir reden da nicht von ein bisschen Herzchen draufmalen und vielleicht noch ein Blitz oder so. Anita hat richtig Gas gegeben.
2: Ich habe gebastelt. Ich war ja auch Fotografin und habe dann Collagen gemacht und so weiter. Man hat sich mit der ganzen Ära der Farbigkeit und so weiter dann auseinandergesetzt mit Neonfarben und so.
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Ich dachte sehr lange Zeit, das wären die Jackson 5, aber seit ich bei Radio Mixtape arbeite, bin ich definitiv schlauer geworden. Das sind The Nolans, I'm in the Mood for Dancing, heute hier am Mittwoch. Was auch ich jetzt erst erfahren habe, seit ich hier arbeite, ist, dass Rhinestone Strassstein heißt. Das wusste ich vorher auch nicht, erst seit ich Rhinestone Cowboy von Glen Campbell spiele.

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1: Vielleicht seid ihr gerade auf dem Weg in die Ferien nach Italien, dann ist das hier euer Song.

0: Vom Werbehit zum Superhit. David Dundas Jeans On hier bei uns bei Radio Mixtape.
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0: Ich freue mich immer so, wenn ihr euch so freut, wenn ihr hier Songs wiederentdeckt bei Radio Mixtape und die eben auch diese ganz besonderen Erinnerungen hervorrufen. Genauso ist es Vicky aus der Eifel passiert und zwar mit folgendem Song.
2: Oh Gott, Rain in May, das war einer der besten Songs überhaupt.

0: Gute Laune Song hier bei uns bei Radio Mixtape. How Do You Do von Mouth and McNeil ist das. Und bei mir ist mein Kollege Elvis Eifel. Und Elvis Eifel veräppelt gerne Leute am Telefon. Das wissen wir alle. Aber es gibt noch was, was noch schlimmer ist. Ich finde, du machst das ja schon mega. Aber wenn du dich dann auch noch beschwerst, das ist noch krasser, oder?
1: Also oft verbinde ich ja das Lustige mit dem Nützlichen und ich kann dann auch schon mal, ne? Aber wenn ich es hier fürs Radio mache, dann soll es lustig sein, lustig bleiben. Ich muss ja ab und zu mal ein bisschen die Grenzen ausloten. Mhm. Und dann merkst du auch, wie der Geduldsfaden beim anderen zu reißen droht. Bin dann immer froh, wenn die Kollegen nicht auflegen und ich das dann noch auflösen kann. Zum Beispiel bei dieser Geschichte mit den fehlenden Liegen im Mallorca-Urlaub.
0: Ganz schlecht.
1: Wo ich mich auch böse beschwert habe. Also da war der Geduldsfaden, sagen wir mal so, ich habe das Ping schon gehört.
0: Und wir hören es gleich hier, die ganze Folge.
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0: Den Song habe ich ordentlich abgefeiert. What I Am von Eddie Brickell aus den 80ern. Spiele ich euch gleich hier bei Radio Mixtape direkt nach den neuesten Infos aus unserem Nachrichtenstudio.
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2: Mit Christian Böder, guten Tag. In der digitalen Welt hat es das bisher noch nicht gegeben. Zwei Modelle von künstlicher Intelligenz des Unternehmens OpenAI haben bei einem Sicherheitstest aus eigenen Stücken einen Hackerangriff auf eine Programmierplattform verübt. OpenAI hat angekündigt, den Vorfall nun zu untersuchen. Sarah Heinz aus der Redaktion: An dem Vorfall waren mehrere Modelle von OpenAI beteiligt.
3: Genau, darunter das erst vor kurzem veröffentlichte GPT 5.6 soll und ein unveröffentlichtes Modell, das noch leistungsstärker sein soll. Die Experten von OpenAI wollten eigentlich nur messen, wie gut die KI-Modelle hacken können und gaben ihnen dazu Aufgaben in einem streng kontrollierten Testumfeld. Zur Sicherheit hatte man auch den Zugriff aufs Internet eingeschränkt. Und da haben die KIs dann angesetzt, den Zugang geöffnet und sich die Plattform Hugging Face als digitales Opfer ausgesucht. Hugging Face ist eine Art Bibliothek für KI-Modelle, Datensätze und andere Informationen. Die OpenAI-Systeme hätten dann mehrere Angriffswege verkettet und dabei auch geklaute Anmeldedaten genutzt. OpenAI selbst sagt, das sei beängstigend.
2: Der Vorfall hat einmal mehr gezeigt, wo die Gefahren von KI liegen. Trotzdem ist ja künstliche Intelligenz und ihre Entwicklung aus allen Lebensbereichen nicht mehr wegzudenken.
3: Ja, ich nenne hier mal ein paar Beispiele. 47% aller Studierenden in Deutschland nutzen im Uni-Alltag regelmäßig KI, zum Beispiel zu Recherchezwecken oder als digitalen Lernpartner. Das zeigt eine aktuelle Studie des Zentrums für Hochschulentwicklung. Nur 3% der Studierenden hat demnach noch nie KI im Studium verwendet. Und erst gestern hatten der US-Technologiekonzern Microsoft und das französische Startup-Unternehmen Mistral angekündigt, dass sie ihre KI-Allianz verstärken wollen mit deutlich mehr Rechenkapazitäten in Europa. Sie wollen KI-Systeme unter anderem in Behörden verankern.
2: Vielen Dank, Sarah. Und hier haben wir weitere Nachrichten in der Zusammenfassung. Der Nachfolger des zurückgetretenen Unionsfraktionschef Spahn steht wohl schon fest. Der bisherige Kanzleramtschef Thorsten Frei soll es werden. Darauf haben sich CDU-Chef Merz und CSU-Chef Söder verständigt, so die Deutsche Presseagentur. Unterstützung findet der Vorschlag auch beim Koalitionspartner SPD. Der internationalen Frachtschifffahrt droht ein weiterer Engpass. Im Bab al-Mandab geht der Handelsverkehr zurück. Die Meerenge verbindet den Indischen Ozean über das Rote Meer und den Suezkanal mit dem Mittelmeer und hatte als Umgehung für die blockierte Straße von Hormus an Bedeutung gewonnen. Die Sicherheit dort wird jetzt allerdings von den pro-iranischen Houthi-Milizen im Jemen bedroht. Im Pariser Louvre hatte es im vergangenen Jahr einen spektakulären Juwelendiebstahl gegeben. Ab heute ist wieder einer der prächtigsten Räume des Museums geöffnet, die Galerie d'Apollon. Der Saal soll jetzt als Prunkgalerie voll zur Geltung kommen, weshalb der Raum erstmal leer bleiben wird. Die Juwelen und Kunstschätze, die dort bisher ausgestellt waren, werden erst einmal in einem fensterlosen Tresorraum aufbewahrt, heißt es von der Museumsdirektion. Im Oktober waren Schmuckstücke im Gesamtwert von rund 88 Millionen Euro geklaut worden. Die mutmaßlichen Täter wurden zwar festgenommen, aber der Schmuck ist bis heute nicht wieder aufgetaucht.
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2: In der zweiten Tageshälfte erwartet uns ein Wechsel von Sonne und Wolken. Vereinzelt kann es leichte Schauer geben. Die Tageshöchstwerte liegen zwischen 20 Grad in Bielefeld und 22 Grad in Düsseldorf.
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2: Aktuell haben wir leider eine ganze Reihe von Staus auf den NRW-Autobahnen. Hier dauert es am längsten. A40 Venlo Richtung Duisburg zwischen Grenzübergang Strahlenautobahn und Wachtendonk 20 Minuten mehr. A44 Dortmund Richtung Kassel zwischen Büren und Marsberg eine halbe Stunde mehr. Und die A59 Duisburg Richtung Dienstlaken zwischen Duisburg Zentrum und Kreuz Duisburg Nord 25 Minuten mehr.
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0: Das bin ich. Einen schönen Mittwoch mit uns.

0: Ihr seid bei Radio Mixtape an diesem Mittwoch. Ja, den lasse ich noch ein bisschen singen. Und ich hoffe, dass ihr euren Urlaub genießen könnt und dass ihr nicht noch vorher richtig doll geärgert werdet von Elvis Eifel.
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2: Kann man abreisen? Ja, schönen guten Tag, Eifel ist mein Name. Ich habe so eine kleine Reklamation. Wir hatten ja neulich bei Ihnen Urlaub gebucht auf Mallorca.
3: Ja, wo haben Sie das gebucht? In Sechtem oder in Waberberg?
2: Nee, auf Mallorca.
3: Nee, ich meine, bei welchem Reisebüro?
2: Bei Ihnen.
3: Ja, das glaube ich Ihnen ja. Entschuldigen Sie bitte, wenn ich frage.
2: Es geht mir jetzt einfach darum. Also das hat ja auch einen Haufen Geld gekostet. Wir waren da in Kalaratata oder wie das heißt.
3: Ja.
2: Und das war auch ein dolles Hotel. Ja, aber nur, wir haben keinen Morgen liegen gehabt.
3: Haben Sie sich das unterschreiben lassen?
2: Wie unterschreiben lassen? Wir hatten keine. Ich habe auf dem Stein gesessen, das muss ich mir doch nicht unterschreiben lassen. Da habe ich da auch keine Liege von.
3: Nee, da haben Sie auch keine Liege.
2: Ich habe mich da einen Morgen fast geprügelt mit so einem. Ich glaube, das war ein Engländer.
3: Ich muss jetzt nur mal gucken.
2: Ich will jetzt einfach nur mal ein bisschen Geld zurück. Das war irgendwie die Hälfte des Urlaubspreises.
3: Die Hälfte des Urlaubspreises?
2: Ich habe ja jetzt praktisch Urlaub mit Stehplätzen gehabt.
3: Ich muss erst mal gucken, wo Sie das gebucht haben.
2: Bei Ihnen?
3: Ja, ich weiß.
2: Sonst würde ich Sie ja jetzt nicht anrufen.
3: Tja, Herr Eifel, ich finde hier nichts.
2: Warum bin ich darüber nicht überrascht?
3: Nee, warum nicht?
2: Nee, das ist, wenn eine Reklamation kommt, dann wird der Kunde nicht mehr gefunden. Das überrascht mich kein Stück.
3: Herr Eifel, Entschuldigung, jetzt habe ich langsam den Eindruck, Sie wollen mich nicht verstehen. Jetzt habe ich hier, gucke ich nach dem Namen Familie Eifel und da finde ich nichts.
2: Eifel.
3: Eifel, ich gucke genau. Ich kann das auch buchstabieren. Emil, Ida, Friedrich, Emil, Ludwig. Ist, glaube ich, richtig so.
2: Nee, Pfirsich schreibt man noch mit PF, oder?
3: Mit PF.
2: Nicht Eifel.
3: Nicht mit PF. Dann haben wir uns leider missverstanden, Herr Eifel.
2: Tun wir seit ich anrufe, wir uns missverstehen.
3: Nee, tun wir uns gar nicht. Ich habe Ihnen doch gesagt, dass ich Sie verstanden habe. Herr Eifel, entschuldigen Sie bitte, ich weiß doch, was Sie wollen. Sie hatten keine Liege auf Mallorca.
2: Den wahren Grund meines Anrufs verstehen Sie doch noch gar nicht.
3: Ja, dann erklären Sie mal weiter.
2: Ich bin vom Radio.
3: Sie sind vom Radio. Herr Elvis Eifel.
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0: Wir sind's, Radio Mixtape, am Mittwoch.
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0: Oft fällt euch ja ein, wenn ihr Songs hier bei uns hört, wie ihr damals so rumgelaufen seid oder was ihr da gemacht habt. Und wenn ich dann mal so eine Gruppe von Leuten frage, dann reden die sich um Kopf und Kragen und denen fällt noch dies ein und das ein. Und so war es auch mit Marc. Hört mal.
2: Ich war unterwegs wie bei Miami Vice. Sonny Crockett, also das war mein Held. Schöne breite Schulter, die hatte ich sowieso, da brauchte ich keinen Sakko. Und dann ging das zur Sache. Dann haben wir immer schön Miami Vice geguckt und dann ging es abends auf die Piste. Und da ging es aber richtig vorwärts. Das war meine Zeit. Genau, die Ballonseide-Anzüge und so, das war herrlich. Ne?
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0: Tina Turner, Leonard Cohen und Kenny Loggins, alle mit dabei, gleich hier bei Radio Mixtape nach 4. Aber erstmal das Neueste aus unserer Nachrichtenredaktion.
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2: Mit Christian Böder, guten Tag. Die Hängepartie rund um die angeschlagene Warenhauskette Galeria geht weiter. Geprüft werden soll jetzt, welche Filialen sich noch lohnen und welche geschlossen werden könnten. Insgesamt geht es um 33 Standorte, die auf dem Prüfstand stehen. Welche das genau sind, hat das Unternehmen am Morgen bekannt gegeben. Danny Hopper aus dem News-Team. Darunter sind auch einige Standorte in NRW.
3: Ja, und zwar die Galeria-Filialen in Euskirchen, Kleve, Köln, Mülheim und Münster. Dass es diese getroffen hat, liegt daran, dass die Mieten und das, was die einzelnen Filialen erwirtschaften, sich nicht so rechnet, wie man das gerne will. Hier soll deshalb jetzt mit den jeweiligen Vermietern gesprochen werden, zum Beispiel über die Mietkonditionen, aber auch über Flächenanpassungen wie etwa Verkleinerungen, um dann zu schauen, ob man für den Standort noch eine Lösung findet, die sich rechnet oder eben nicht. Bei einigen Häusern laufen die Gespräche schon, bei anderen sollen sie dann jetzt losgehen. Galeria betont, man gehe da völlig ergebnislos offen ran. Wann eine Entscheidung fallen soll, ließ das Unternehmen aber offen.
2: Abseits der 33 Filialen, denen die Schließung droht, sollen auch die anderen 50 Standorte unter die Lupe genommen werden.
3: Ja, weil es eben auch da nicht überall so läuft, wie erhofft. Auch da will man mit den Vermietern sprechen. Dazu werden Umzüge in andere, geeignetere Gebäude geprüft, aber auch mögliche Neueröffnungen stehen im Raum. Galeria hatte ja erst letztens nochmal einen neuen Kredit von bis zu 160 Millionen Euro bekommen. Mit dem neuen Geld sollen unter anderem offene Mietzahlungen beglichen werden. Der Kredit ist aber an einen klaren Sanierungsplan geknüpft und der sieht eben auch weitere Schließungen vor. Schon seit Jahren geht es dem Konzern schlecht. Anfang 2024 hatte er zum dritten Mal innerhalb von 4 Jahren Insolvenz angemeldet. Im Sommer 2024 waren deshalb auch 9 Standorte schon geschlossen worden.
2: Vielen Dank, Danny. Und hier haben wir weitere Nachrichten in der Zusammenfassung. In den vergangenen 3 Jahren sind in NRW über 670 Strafverfahren wegen des Verdachts auf sogenanntes Cyber-Grooming eingeleitet worden. Damit ist die gezielte Manipulation von Minderjährigen im Netz gemeint, mit dem Ziel des sexuellen Übergriffs. Polizeiermittler haben sich in sogenannten Scheinkind-Operationen als Kinder ausgegeben und die mutmaßlichen Täter so überführt. US-Präsident Trump hat wohl ein Atomabkommen mit Saudi-Arabien genehmigt. Das Land kann damit ein eigenes ziviles Nuklearprogramm aufbauen. Das berichtet die US-Zeitung Wall Street Journal. Beim Aufbau sollen demnach nur US-Unternehmen mitwirken dürfen. In deutsche Start-up-Unternehmen wird zunehmend Geld investiert. Im ersten Halbjahr waren es knapp 5,3 Milliarden Euro an Risikokapital. Das sagt die Beratungsgesellschaft EY in ihrem aktuellen Start-up-Barometer. Demnach sind das fast 15% mehr als in der ersten Hälfte vergangenen Jahres. Das meiste Geld floss demnach an junge Unternehmen in Berlin und in Baden-Württemberg. Dort vor allem wegen eines 1,2 Milliarden starken Megadeals bei der Robotikfirma Neuro Robotics. Auf Platz 3 folgt Bayern. NRW liegt im Bundesranking im Mittelfeld. Hoffen können junge Unternehmen künftig auch auf staatliche Förderung, vor allem wenn sie in den Bereichen Sicherheit und Verteidigung arbeiten. Denn die Bundesregierung hat ihre neue Start-up- und Scale-up-Strategie verabschiedet. Die soll auch verhindern, dass erfolgreiche Gründungen später ins Ausland abwandern.
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2: Heute gibt es viele Wolken, aber auch immer mal wieder sonnige Abschnitte am NRW-Himmel. Dazu kann es hier und da leichte Schauer geben. Die Tageshöchstwerte liegen bei 20 Grad in Soest und bei 22 Grad im Kölner Raum.
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2: Staus gibt es derzeit leider auf vielen NRW-Autobahnen. Das hier sind die mit dem größten Zeitverlust. A1 Euskirchen Richtung Dortmund zwischen Kreuz Köln West und Kreuz Leverkusen. Knapp 20 Minuten mehr. A3 Köln Richtung Oberhausen zwischen Kreuz Breitscheid und Oberhausen Lierich. Ebenfalls 20 Minuten mehr. Dann die A46 Wuppertal Richtung Heinsberg zwischen Düsseldorf-Holthausen und Neuss-Üdesheim. 45 Minuten mehr. Und die A516 Oberhausen-Eisenheim Richtung Oberhausen zwischen Oberhausen-Eisenheim und Kreuz-Oberhausen 25 Minuten mehr.
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0: Es sind Ferien in Nordrhein-Westfalen und ich spiele euch so coole Musik. Also Hände in die Höhe, wie schön, dass ihr dabei seid.

0: Ich glaube, das ist mein Lieblings-Sommer-Hit. Die Four Tops Local in Acapulco hier bei Radio Mixtape. Übrigens geschrieben und produziert von Phil Collins. Sogar mehr als das, das Schlagzeug und die Backing-Vocals, die kommen auch noch von ihm.
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0: Ja, ihr sagt uns, wie toll ihr uns findet und das macht uns dann wiederum sehr, sehr happy. Also weiter so, sagt uns, wie und wo ihr uns hört. Gerne als WhatsApp-Sprachnachricht über die 0800 65 75 85 0. So haben das auch diese Herrschaften hier gemacht.
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0: Musik von James Bond, GoldenEye. Tina Turner hier bei uns bei Radio Mixtape.
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2: Eine clevere Lüge machte einen Star zum Superstar.
3: Es war die Ausgabe vom 22. Mai 1974 der Bostoner Musikzeitung The Real Paper. Der Musikkritiker John Landau hatte kurz zuvor ein Konzert gesehen und war derart geflasht von dem Erlebten, dass er die legendären Worte in seinem Artikel schrieb: Ich habe die Zukunft des Rock'n'Roll gesehen. Sein Name ist Bruce Springsteen.
4: Und seine Begeisterung hat damit nicht geendet. Kurz Zeit später wurde Landau dann auch Springsteens Manager und Produzent. Und ist es bis heute geblieben. Schon allein, um seinen großen Worten Taten folgen zu lassen.
5: It was a very extreme statement, so I decided to get involved to ensure that it turned out that way.
4: Sein Vorgänger Mike Apple wiederum hat Bruce Springsteen mit einer kleinen Lüge zum Superstar gemacht.
3: Zur Veröffentlichung des neuen Albums Born to Run verhandelte Mike mit den beiden damals größten Wochenmagazinen Time und Newsweek eine Cover-Story, jeweils exklusiv und natürlich ohne die eigentlichen Konkurrenten davon zu informieren.
4: Am 27. Oktober 1975 platzte dann die Bombe. Springsteen grinste der amerikanischen Bevölkerung gleich zweimal am Kiosk entgegen. Und das war richtig krass. Eine Ehre, die bis dahin, wenn überhaupt, nur Staatsoberhäupter und Politiker kannten. Niemals aber ein bis dahin nur so mittelbekannter Rockstar.
3: In den Redaktionen der Magazine waren sie zu Recht natürlich stinksauer auf Apple. Dem war es aber herzlich egal. Hatte sein kleiner Stunt durch seinen Schützling schlagartig ins Bewusstsein der amerikanischen Bevölkerung gehämmert.
4: Glücklicherweise war Born to Run auch noch ein grandioses Album, das Springsteen dann wirklich endgültig zum Superstar gemacht hat.
3: Eine grandiose Karriere mit ein klein wenig Starthilfe. Hier ist Bruce Springsteen mit Born to Run.
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1: Jetzt mit der berühmten Szene aus dem Film Blues Brothers. Everybody needs somebody to love. Wie schön, dass ihr dabei seid.

0: Oh Mann, Leute, was für ein schöner Song von Joe Cocker hier bei uns. Ihr hört Radio Mixtape am Mittwoch und mit Falco selber sprechen, das geht ja nun mal nicht mehr. Der ist echt schon 28 Jahre lang tot. So lange ist es her, dass er bei einem Autounfall in der Dominikanischen Republik ums Leben gekommen ist. Und was uns bleibt, das sind natürlich seine Songs. Über Falco konnte ich mich mit Thomas Rabisch aber auch unterhalten. Der war nämlich sein Bandleader und hat eng mit ihm zusammengearbeitet. Und den konnte ich fragen, wie er denn so war, der Falco.
1: Also wenn man mit ihm gearbeitet hat, bei Proben, Erarbeitung eines Stücks, bei Live-Konzerten und war auch im Studio vor allem, war er extremst fokussiert, fast schon ein bisschen pedantisch, sehr genau. Wenn es um persönliche Sachen gegangen ist, wie zum Beispiel eine, sagen wir mal, Ehekrise, da war er extremst emotional. Da mussten wir ihn auch ab und zu wirklich beruhigen und komm runter, hey, das ist nicht so schlimm und so. Also man musste ihn da wirklich ein bisschen mit Samthandschuhen anfassen, in dem Fall. Aber nur, wenn es ins Private ging. Gell? In der Arbeit war er ein Vollprofi.
0: So, und hier ist er jetzt, der Vollprofi mit seinem letzten großen Hit, der nach seinem Unfall auch eben vor 28 Jahren veröffentlicht wurde, Out of the Dark.
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0: Für mich immer der 80er schlechthin. Valerie von Steve Winwood spiele ich euch gleich hier bei Radio Mixtape direkt nach den neuesten Infos von heute.
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2: Mit Christian Böder, guten Tag. Die Parteichefs von CDU und CSU, Merz und Söder, sind sich einig, Thorsten Frey soll den Posten als Unionsfraktionschef übernehmen. Am Nachmittag haben sie den bisherigen Kanzleramtschef in einer Videokonferenz als Kandidaten vorgeschlagen. Sarah Heinz aus dem Newsteam, nach Ansicht von Merz und Söder ist Frey ja besonders gut für das Amt geeignet.
3: Ja, die beiden haben sehr warme Worte für ihn gefunden. Merz sagte, Frey würde einen maßgeblichen Teil zum bisherigen Erfolg der Regierungsarbeit tragen, genau wie zur Stabilität der Koalition. Er würde für das perfekte Zusammenspiel zwischen Parlament, Koalitionspartner und Bundesregierung sorgen, hieß es. CSU-Chef Söder schloss sich dem an. Frey wäre ein guter Vorsitzender. Schon die Zusammenarbeit mit ihm im Kanzleramt oder als früherer parlamentarischer Geschäftsführer sei gut gewesen. Auch Außenminister Wadefuhl hat sich hinter den Vorschlag gestellt. Er könne sich keine bessere Wahl vorstellen, sagte er am Rande seines Amtsbesuchs in Nigeria.
2: Frey wird allerdings erst am kommenden Mittwoch offiziell zum neuen Fraktionsvorsitz der Union gewählt. Aktuell wird ja noch diskutiert, ob das noch mehr Veränderungen mit sich bringen könnte.
3: Genau, einerseits müsste bei der Wahl von Thorsten Frey natürlich die Stelle im Kanzleramt neu besetzt werden. Wer den Posten übernehmen könnte, dazu gibt es bisher noch keine Infos. In einer Pressekonferenz heute sagte der stellvertretende Unionschef Hoffmann, die Frage solle zeitnah geklärt werden. Auch Kanzler Merz hat gesagt, dass die Entscheidung da zügig fallen solle. Außerdem wird darüber spekuliert, ob die Aufstellung vom Kabinett nochmal angepasst werden könnte. Merz betonte heute aber auch sinngemäß, dass jetzt erstmal das Amt des Vorsitzenden im Fokus sei.
2: Vielen Dank, Sarah. Und hier haben wir weitere Nachrichten in der Zusammenfassung. Die Furcht vieler, dass der Krieg im Iran weiter eskalieren könnte, scheint begründet. US-Präsident Trump droht nun jedes Mal, eine Brücke oder ein Kraftwerk im Iran zu zerstören, wenn der Iran ein Schiff in der Straße von Hormus angreift. Das US-Militär würde in solchen Fällen auch zivile Infrastruktur als Ziel nicht ausnehmen, sagte Trump in sozialen Medien. In einer Fabrik im niedersächsischen Lingen sollen künftig Atombrennelemente russischer Bauart hergestellt werden, in Zusammenarbeit mit dem russischen Atomkonzern Rosatom. Das niedersächsische Umweltministerium hat dafür den Weg freigemacht. Das Vorhaben stößt aber parteiübergreifend auf Kritik. Deutschlands letzte große Kaufhauskette Galeria prüft derzeit, ob 33 Filialen sich noch lohnen oder geschlossen werden können. In NRW stehen die Standorte in Euskirchen, Kleve, Köln, Mülheim und Münster vor dem Möglichen aus. Galeria will nun mit den Vermietern über Mietkonditionen und Flächenanpassungen verhandeln oder tut es bereits. In Deutschland sind so viele Autos zugelassen wie noch nie. Nach Zahlen des Statistischen Bundesamtes waren bei uns zu Jahresbeginn 49,5 Millionen Pkw gemeldet. Das sind ungefähr 150.000 mehr als im Vorjahr. In den Bundesländern mit viel räumlicher Fläche ist der Anteil von Autobesitzern am höchsten. Ganz vorne liegen das Saarland, Rheinland-Pfalz und Bayern. In den Stadtstaaten Berlin und Bremen sind die Zahlen dagegen zurückgegangen. Die Statistiker sagen, das liegt vor allem an dem gut ausgebauten öffentlichen Nahverkehr vor Ort.
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2: Am Abend und in der Nacht ist es wechselnd bis stark bewölkt. Dazu kann gelegentlich etwas Regen unterkommen. Die Tiefstwerte liegen zwischen 8 und 13 Grad. Auch der Donnerstag startet zunächst mit Wolken und etwas nass. Im Tagesverlauf wird es aber zunehmend freundlicher und trocken bei maximal 24 Grad.
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2: Auf diesen NRW-Autobahnen dauert es wegen Staus am längsten. A3 Köln Richtung Oberhausen zwischen Kreuz Breitscheid und Oberhausen-Lierich etwas mehr als eine Viertelstunde. Dann die A4 Köln Richtung Aachen zwischen Dreieck Köln-Heumer und Kreuz Köln-Süd 20 Minuten mehr. Und die A46 Wuppertal Richtung Heinsberg zwischen Düsseldorf-Holthausen und Neuss-Üdesheim über 30 Minuten Verspätung.
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0: Es gibt so ein paar unvergleichbare 80er, die haben sich bei mir eingebrannt für immer, für dieses Jahrzehnt. Das hier ist einer davon, Steve Winwood, Valerie. Schön, dass ihr mit dabei seid.

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1: Ja, Leute, ihr wisst es, es ist heute wieder soweit, denn mal kurz auf den Kalender geguckt, es ist Mittwoch und das heißt, heute sind die Stars wieder bei uns am Mikrofon. Heute sind The Boss Hoss dran und ja, was soll ich sagen, die sind hier schon am Rumwuseln, die bereiten ihre Show vor, Rodeo Radio, und das bedeutet, sie bringen ihre ganz eigene Songauswahl mit und die ein oder andere Story hinter den Songs, was sie damit erlebt haben oder wie sie auf die Songs gestoßen sind. Das hier ist einer davon, den sie gleich spielen ab 18 Uhr. Freut euch schon mal drauf. Rodeo Radio mit The Boss Hoss gleich hier.
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3: Willkommen zurück

0: The Jacksons kennen ja viele Disco hier bei uns bei Radio Mixtape am Mittwoch. Heute feiert Don Henley seinen 79. Geburtstag schon. Und der gilt übrigens als absoluter Perfektionist. Für den Song The Sad Cafe ließ er den Saxophonisten das Solo angeblich, Achtung, über 50 Mal neu einspielen. Und er hasst es so richtig, wenn andere Musiker seine Songs ohne Erlaubnis covern oder samplen. Dafür kann er aber recht viele Sachen gleichzeitig. Bei Hotel California, bei den Eagles, hat er zum Beispiel im Sitzen eingesungen und dabei gleichzeitig Schlagzeug gespielt. Hören wir uns doch direkt mal an und sagen Happy Birthday, Don Henley.
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0: Ich bin Lissy Ischak und jetzt raus. Danke für den Nachmittag zusammen und jetzt sehr viel Spaß mit The Boss Hoss und ihrem Rodeo Radio direkt nach den Nachrichten.
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2: Mit Christian Böder, guten Tag. Zum ersten Mal haben KI-Systeme eigenständig eine Online-Plattform im Internet angegriffen. Nach dem Vorfall beim US-Entwickler OpenAI dringen nun mehrere EU-Abgeordnete darauf, dass Europa weniger abhängig von US-Technologiekonzernen wird. Sie fordern eigene leistungsfähige KI und mehr Kontrolle über Schlüsseltechnologien in Europa, um Unternehmen und Infrastruktur bei uns besser gegen neue Formen von Cyberangriffen zu schützen. Mehr zum KI-Angriff bei OpenAI hat Sarah Heinz aus dem News-Team.
3: In der digitalen Welt hat es so einen Vorfall bisher noch nicht gegeben. Das erst vor kurzem veröffentlichte KI-Modell GPT 5.6 soll und ein bisher unveröffentlichtes Modell, das noch leistungsstärker sein soll, stecken hinter dem Cyberangriff. Die Experten von OpenAI wollten eigentlich nur messen, wie gut die KI-Modelle hacken können und gaben ihnen dazu Aufgaben in einem digitalen Testumfeld, das streng kontrolliert wurde. Zur Sicherheit hatte man unter anderem den Zugriff aufs Internet eingeschränkt. Aber die KIs machten sich selbstständig, öffneten den Internetzugang und griffen aus eigenen Stücken die Plattform Hugging Face an, eine Art Bibliothek für KI-Modelle, Datensätze und andere Informationen. Bei ihrer Attacke verwendeten die Systeme auch geklaute Anmeldedaten. OpenAI selbst sagt, das sei beängstigend und auch Experten des Freiburger Zentrums für europäische Politik sagen, das sei kein Ausrutscher gewesen. Für solche Systeme bedeute eine Aufgabe zu lösen, auch Schummeln in Kauf zu nehmen.
2: Und hier haben wir weitere Nachrichten in der Zusammenfassung. Die Nominierung von Kanzleramtsminister Frei als künftigen Chef der Unionsfraktion stößt innerhalb der Union auf Zustimmung. Unterstützung findet der Vorschlag unter anderem bei Außenminister Wadefuhl und bei Übergangsfraktionschef Hoffmann. Die Unionsfraktion will allerdings erst am kommenden Mittwoch darüber offiziell abstimmen, ob Frei die Nachfolge des zurückgetretenen Fraktionschefs Spahn antreten wird. Ermittler haben die Räume der Deutschen Bank in Frankfurt durchsucht. Es scheint Hinweise auf fragwürdige Aktiengeschäfte der Postbank gegeben zu haben. Und zwar in den Jahren 2008 bis 10. Medienberichten zufolge könnten durch das Hin- und Herschieben von Aktien ins Ausland und wieder zurück Steuern hinterzogen worden sein. Der Schaden könnte demnach im dreistelligen Millionenbereich liegen. Bundeswirtschaftsministerin Reiche hat nochmal klargemacht, die Regierung plant derzeit keine weiteren Maßnahmen gegen die hohen Spritpreise. Bei NTV verwies sie am Morgen auf die knappe Haushaltslage. Ein Spritpreisdeckel, wie von einigen Spitzenpolitikern gefordert, würde den Staat erneut viele Milliarden Euro kosten, genau wie der Tankrabatt im Mai und Juni. Die antike Hafenstadt Tyros im Süden des Libanon ist auf die UNESCO-Liste des gefährdeten Welterbes aufgenommen worden. Hintergrund sind die Angriffe des israelischen Militärs in der Region. Die Stätte wurde bereits beschädigt. Ihr Erhaltungszustand gebe Anlass zur Sorge, heißt es von der Organisation der Vereinten Nationen für Erziehung, Wissenschaft und Kultur. Das antike Tyros liegt nur 20 Kilometer von der Grenze zu Israel entfernt und zählt zu den ältesten Städten am Mittelmeer. Es gibt mehrere archäologische Stätten aus römischer Zeit und unter anderem einen Triumphbogen und eine Pferderennbahn aus dem 2. Jahrhundert nach Christus.
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2: Am Abend und in der Nacht ist es wechselnd bis stark bewölkt. Dazu kann gelegentlich etwas Regen runterkommen. Die Tiefstwerte liegen zwischen 8 und 13 Grad. Auch der Donnerstag startet zunächst mit Wolken und etwas nass. Im Tagesverlauf wird es aber zunehmend freundlicher und trocken bei maximal 24 Grad.
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2: Aktuell gibt es noch viele, aber zeitlich gesehen kurze Staus in NRW. Das hier sind die mit dem größten Zeitverlust. A1 Dortmund Richtung Köln, zwischen Gevelsberg und Kreuz Wuppertal Nord 15 Minuten mehr. A3 Köln Richtung Oberhausen, zwischen Duisburg-Wedau und Oberhausen-Lierich, auch da 15 Minuten mehr. Und die A4 Köln Richtung Aachen, zwischen Dreieck Köln-Heumer und Kreuz Köln-Süd, auch da 15 Minuten plus.
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4: Rodeo Radio, die Boss Hoss Radioshow hier auf Radio Mixtape.
5: Welcome back, wir sind's Boss und Hoss, Sascha und Alec. Und sind großer Freude, einmal im Monat dürfen wir hier den Sendeplatz nutzen und euch Songs vorspielen, die wir grandios finden.
4: Ja, wir sind mitten auf Tour, Leute, gerade im Juli. Wir haben voll die Summer Feelings. Die Tour geht schon seit Mai und dauert noch an bis September. Kommt vorbei, wenn ihr Bock habt. Und in der Zwischenzeit machen wir einfach hier ein bisschen Musik für euch.
5: So sieht's aus. Und da wir die gute Tradition inzwischen haben, nach Show 7 jede Show mit einem Bossos-Track anzufangen, haben wir euch jetzt vom letzten aktuellen Album Back to the Boots den Song One More Time auf die Ohren. Viel Spaß.

0: Das waren die sensationellen Wineland Femmes. Eine Urband, die gibt's gefühlt, seit ich denken kann.
1: Absolut.
0: Grandios. Blister in the Sun. Wer kennt den Song nicht? Wir machen weiter. Und jetzt geht's wieder auch ein bisschen in die History zurück. Das lief auch bei uns rauf und runter im Tourbus.
1: Ja, der Song
0: mit
1: war schon...
0: Der ist haben wir den gefeiert.
1: Einer der ersten Punkrock-Songs, die ich gefeiert habe in meinem Leben. Da war ich, glaube ich, 16, 17. Da war der Song auf jeden Fall auf jedem Mixtape, wie passend heute, immer dabei im Auto oder im Kassetten. Player, die Undertones, The Undertones, und ich glaube, wenn einmal ein Song von den Undertones kennt, dann weiß er, dass jetzt Teenage Kicks kommt.
0: Ja, viel Spaß.
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0: on Track hier bei Rodeo Radio und das waren die Foo Fighters mit einem unfassbar geilen Cover von Tom Petty. Wheels. Wie geil ist der Song gemacht, bitte?
1: Ja, ist unfassbar. Ist jetzt auch schon 10 Jahre her, würde ich mal tippen.
0: Ja.
1: Ewig, aber Tom Petty ist ja echt auch so ein bisschen holy, ne? Den fasst man nicht so einfach an. Aber die Foo Fighters haben das grandios hinbekommen und ihr eigenes Ding draus gemacht. Deswegen musste der jetzt hier sein.
0: Absolut.
1: Dann geht's weiter, würde ich mal sagen. Wir spielen die guten Donners.
0: Ja, auch eine Band, die wir wahrscheinlich nicht viele von euch da draußen kennen werden. Auch schon ein bisschen her. Das war so die Zeit um 2002, 2003, erinnere ich mich. Da habe ich noch fürs Uncle Sallys Cover-Design, Grafik gemacht und habe die dadurch die Donners entdeckt. Ich glaube, eine Mädels-Punk-Rock-Band aus New York City. Und die hatten damals ein grandioses Album. Die haben auch noch weitere Alben gemacht und waren auch auf Tour vor 2, 3 Jahren, glaube ich. Aber das war auf jeden Fall ein grandioses Album. Und der Song heißt Take It Off und der ist einfach geil, Leute.
2: Ja. 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

0: 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Ja, Leute, das war natürlich I'll be back von den guten Bosshäusern.
1: Mit Arnold. Mit Arnold selbst.
0: Featuring Arnold Schwarzenegger, genau. Haben wir das überhaupt schon erzählt?
1: Nee, lass uns erzählen, wie es dazu kam, weil das ist jetzt nicht ein Sample, was wir irgendwo gezogen haben und gedacht haben, passt irgendwie cool in den Song, sondern das haben wir tatsächlich mit Arnold aufgenommen in Los Angeles in den Netflix-Studios. Wir haben ihn vor 3-4 Jahren kennengelernt, 4 inzwischen, glaube ich, weil wir mal eingeladen waren bei einer Charity-Show, die er in Österreich gemacht hat, in Kitzbühel, ob wir spielen wollen. Das würde doch irgendwie gut passen, fand man, und fanden wir auch. Sind sofort hin, Gitarre mitgenommen, ein paar Songs für Arnold gespielt. Der war begeistert, seine Frau war begeistert und da ist eine Freundschaft draus entstanden.
0: Ja, und so hat er uns immer wieder eingeladen, bis zuletzt zu sich in Garten nach Hollywood, in sein Anwesen. Dann haben wir da gespielt von Danny DeVito und Dolph Lundgren und wer da sonst noch alles war von der Who is Who aus Hollywood. Und dann haben wir ihn gefragt, sag mal, hast du nicht Bock, Musik zu machen? Hast alles getan in deiner Karriere, außer das wirklich Wesentliche?
1: Einen Song mit
0: Mucke zu machen mit uns.
1: Ja, hat er gesagt.
0: Wir haben eine Demo vorgespielt, immer ihm geschickt, er fand's gut und das war I'll Be Back.
1: Ja, und checkt mal im Netz, ne? Wir haben ein Video gedreht mit ihm, als wir in Kalifornien waren. Er hat nicht nur Ja gesagt zum Song, sondern auch gesagt, okay, komm, Videoidee finde ich cool. Haben wir natürlich geguckt, dass er jetzt nicht so viel Aufwand hat. Seine Zeit ist begrenzt und wir waren happy, dass er überhaupt Bock drauf hat. Und checkt mal das Video zu I'll Be Back mit Arnold und uns.
0: Da fällt mir ein, wir haben mit einem der größten Hollywood-Stars einen Film gedreht.
1: Quasi.
0: Das macht uns quasi zu Filmstars.
1: Ja.
0: Also, wie geil. Jo, gut. Also wir spielen hier und da auch was Unbekanntes. Wir hatten vorhin die Donners und andere. Aber wir spielen natürlich auch bekannte Sachen. Gerade Bosshaus gehört, ist klar. Aber man kann einfach diesen Song in einer Rodeo-Radio, in einer Country-Rock-Show nicht weglassen. Es handelt sich um die gute Sheryl Crow.
1: Ja, ein großartiger Track, der jetzt kommt.
0: Ja, mit ihrem Durchbruch-Hit.
1: Ja, und super, super Frau, super Musikerin. Ist jetzt auch schon eine Weile her, der Song. Aber sie hat auf jeden Fall so diesen Southern Twang mit in den Pop-Mainstream getragen damals, fand ich. Also schon beeindruckend.
0: Und war damit sehr erfolgreich.
1: Ja, der Song ist immer noch eine Riesennummer. Wie heißt der überhaupt?
0: All I Wanna Do.
1: Yeah.
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0: So, das war der gute J.D. McPherson, der alte Rockabilly-Haudegen. Der hat es ja auch irgendwie aus der Rockabilly-Szene ein bisschen rausgeschafft. Ist durchaus eine Nummer in den USA, spielt auch ab und zu in Europe. Er war auch schon in Deutschland. Grandioser Sänger, macht geile Mucke. Nicht ganz so rockabillig, also nicht so Standard, sondern lässt auch hier und da mal ein bisschen Soul rein oder ein bisschen Rock.
1: Waren wir nicht mal in Belgien auf einem Festival mit ihm zusammen? Ich glaube, wir haben gespielt und er auch.
0: Das kann sein, ja.
1: Ja, das ist lange, lange her, aber es war in Belgien. Aber egal.
0: Ich habe ein paar Mal live gesehen, aber kann sein. Gut, das war Lucky Penny. Und jetzt geht's weiter mit
1: Johnny Rivers. Kennt ihr alle, wenn ihr jetzt nicht wisst, wer Johnny Rivers ist. Aber wenn der Song losgeht, dann kennt ihr den alle. Secret Agent Man.
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0: Rodeo Radio, the Boss Hoss Radio Show hier bei Radio Mixtape. So, jetzt geht's weiter mit einem Typen, den wir auch schon live gesehen haben in Berlin im Roadrunners Club, in dem wir auch erst kürzlich gespielt haben, Anfang des Jahres, nämlich zum, was war das, 25. Jubiläum?
1: Vom Club so. Und uns irgendwie, wir haben viel in diesem Club gespielt. Dem ist eine Band abgesprungen und meinte, wir feiern Jubiläum, habt ihr Bock? Haben wir gemacht. War geil. Wir haben ihn aber nicht nur dort gesehen, sondern er war mit uns auf Tour.
0: Der war mit uns auf Tour.
1: Der hat uns supportet, eine ganze Tour entlang. Der Bob Wayne aus Nashville, Tennessee. Das ist mal ein richtig krasser Motherfucker Redneck.
0: Der ist ein richtiger Hillbilly. Das ist auch geil. Auf jeden Fall, die Nummer heißt Till the Wheels Fall Off. Und so ist er auch drauf.

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11: So, welcome back, zurück aus der Werbung. Hier ist Rodeo Radio mit The Boss Hoss auf Radio Mixtape.
12: Und schon wieder ist fast eine Stunde unserer Radioshow um. Ja. Hat viel, viel Spaß gemacht. Es ist immer großartig, irgendwie zu stöbern, welche Songs, wenn man nur eine Stunde hat und dann Monat für Monat ist nicht viel Auswahl und wir haben irgendwie gefühlte Bibliotheken an Songs in unseren Playlisten und im Plattenschrank.
11: Ja, aber ist ja erst der Anfang. Wir haben jetzt erst 6, 7 gemacht und wir machen das jetzt die nächsten 10 Jahre.
12: Ja, und immer die Mischung finden zwischen Songs, die irgendwie aktuell sind, die irgendwie Rock'n'Roll sind, Country, aber auch eben Songs, die uns schon irgendwie vor 30 Jahren begleitet haben. Das war Rodeo Radio.
11: Ja, das war's schon wieder, Leute. Und wir sagen danke fürs Zuhören.
12: Absolut. Wir gehen jetzt wieder zurück in den Tourbus und machen die nächsten Shows. Wir haben es halt schon gesagt, schon seit 2 Monaten on the road mit unserer Back to the Boots Sommertour. Haben noch ein paar Shows vor uns.
11: Noch einige. Bis September sind wir unterwegs. Kommt vorbei, trefft uns live, checkt mal unsere Tourdates und vielleicht ist was dabei für euch.
12: Absolut. Und fürs richtige on the road Feeling gibt es jetzt Lynyrd Skynyrd mit Sweet Home Alabama und danach schieben wir noch
11: Royal Republic mit Baby
12: hinterher. Also bis dahin.
11: Alles Gute, passt auf euch auf, bleibt uns treu und wir hören uns nächsten Monat.
12: Ciao.
11: Ciao.

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1: Mit Christian Böder, guten Abend. Die Bundesanwaltschaft hat 4 mutmaßliche Mitglieder der ehemaligen Reichsbürgergruppe Königreich Deutschland angeklagt, darunter auch den Anführer der Gruppe, den selbsternannten König Peter Fitzek. Das Königreich Deutschland hatte etwa 6000 Anhänger und galt bundesweit als größte Gruppierung von Reichsbürgern, bevor die Gruppe im Mai vergangenen Jahr verboten und die 4 Angeklagten bei einer Razzia festgenommen wurden. Die Männer sitzen seitdem in Untersuchungshaft. Sarah Heinz aus dem News-Team mit den Einzelheiten.
2: Knapp 13 Jahre lang hat die als rechtsextremistisch eingestufte Vereinigung versucht, einen eigenen Staat aufzubauen, mit dem Endziel, die Bundesrepublik Deutschland zu ersetzen. Dafür haben die Mitglieder pseudostaatliche Strukturen auf die Beine gestellt. Es gab zum Beispiel ein Bank- und Versicherungssystem, ein Meldeamt mit fiktiven Ausweisdokumenten und eine eigene Währung. Laut Anklage finanzierte sich die Vereinigung über Spenden und Seminare, aber auch über illegale Bank- und Versicherungsgeschäfte. So wurden alleine von 2020 bis 2025 demnach knapp 10 Millionen Euro eingenommen, von denen zusätzlich keine Steuern abgeführt wurden. Der entstandene Steuerschaden lag am Ende bei über 2 Millionen Euro. Die Männer müssen sich jetzt für zahlreiche Fälle der Steuerhinterziehung verantworten, für bandenmäßige Urkundenfälschung und für verbotene Einlagen- und Versicherungsgeschäfte im Rahmen einer kriminellen Vereinigung. Das Oberlandesgericht in Düsseldorf muss noch entscheiden, ob die Anklage zugelassen wird und wann es zum Prozess kommt.
1: Und hier haben wir weitere Nachrichten in der Zusammenfassung. Im Iran-Krieg sieht es nach einer weiteren Eskalation aus, denn US-Präsident Trump hat gedroht, jedes Mal eine Brücke oder ein Kraftwerk im Iran zu zerstören, wenn der Iran ein Schiff in der Straße von Hormus angreift. Das US-Militär würde in solchen Fällen auch zivile Infrastruktur als Ziele nicht ausnehmen, sagte Trump in sozialen Medien. Der DFB will morgen Nägel mit Köpfen machen und Jürgen Klopp zum neuen Trainer der Fußballnationalmannschaft ernennen. Nach Informationen der deutschen Presseagentur wollen dazu der Aufsichtsrat und die Gesellschafterversammlung final am Vormittag tagen. Das Ja des Gremiums gilt aber als sicher. Klopp soll einen 4-Jahres-Vertrag bis zur nächsten WM-Endrunde 2030 bekommen. Fast jeder zweite Student in Deutschland nutzt jeden Tag künstliche Intelligenz. Ungefähr 8 von 10 tun das zumindest einmal die Woche. Laut einer Umfrage des Zentrums für Hochschulentwicklung in Gütersloh kommt die KI vor allem bei Recherchen zum Einsatz oder als digitaler Lernpartner. Wie intensiv künstliche Intelligenz genutzt werde, würde auch am Studienfach liegen. Studierende aus den Fächern Wirtschaftsinformatik und Betriebswirtschaftslehre, BWL, würden zum Beispiel besonders häufig auf sie zurückgreifen. Ein Großteil der Befragten wünscht sich mehr Lernangebote und eine bessere Thematisierung von KI an Hochschulen. 70% der Befragten wollen außerdem klare Regeln, wie man ethisch mit künstlicher Intelligenz umgehen soll.
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1: Am Abend und in der Nacht ist es wechselnd bis stark bewölkt. Dazu kann gelegentlich etwas Regen runterkommen. Die Tiefstwerte liegen zwischen 8 und 13 Grad. Auch der Donnerstag startet zunächst mit Wolken und etwas nass. Im Tagesverlauf wird es aber zunehmend freundlicher und trocken bei maximal 24 Grad.
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1: Hier haben wir die Staus mit dem größten Zeitverlust auf den NRW-Autobahnen und das sind nicht viele. A1 Münster Richtung Dortmund, zwischen Kreuz Münster Süd und Münster Hiltrup 25 Minuten mehr und die A40 Duisburg Richtung Essen, zwischen Essen-Holsterhausen und Dreieck Essen-Ost 10 Minuten mehr.
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0: Psst. Eine Überraschung haben wir auch für alle Boss Hoss Fans, denn wir verschenken Tickets für The Boss Hoss in Bonn, Kunstrasen am 23. August. 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Schönen Mittwochabend noch. Ich bin Stefan Kaiser. Bis morgen ab 6.

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1: Ein Mann bat um Anerkennung und wurde zur feministischen Ikone.
2: Es gibt Songs, die werden einfach nur gecovert. Und dann gibt es Songs, die praktisch komplett neu geboren werden. Respect ist genau so ein Fall.
3: Geschrieben und zum ersten Mal aufgenommen wurde der Song 1965 von Otis Redding. Bei ihm war das Stück die Bitte eines Mannes an seine Frau. Ich bring das Geld nach Hause, also zeig mir mal ein bisschen Respekt.
2: Die Version war schon stark, aber dann kam Aretha Franklin und drehte das Ganze einmal komplett.
3: Plötzlich war dann nicht mehr ein Mann, der Anerkennung einfordert, sondern eine Frau, die klipp und klar sagt, was ihr zusteht. Selbstbewusst, kraftvoll und ohne jede Bitte.
2: Dabei entstand die Version eigentlich aus einer freundschaftlichen Rivalität zwischen den beiden. Redding hatte zuvor Try a Little Tenderness gesungen. Aretha auch, aber Otis hatte einen Riesenhit und sie eher geht so. Also beschloss die Queen of Soul, es ihm zu zeigen.
3: Und mit der neuen Perspektive wurde Respect viel größer als das Original. Es war nicht mehr

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0: 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Eine Überraschung haben wir auch für alle Boss Hoss Fans, denn wir verschenken Tickets für The Boss Hoss in Bonn. 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August, also morgen am Donnerstag auf jeden Fall. 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Schönen Mittwochabend noch. Ich bin Stefan Kaiser. Bis morgen.

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1: Ein Welthit über einen Ort, den der Autor nie gesehen hatte.
2: Africa von Toto klingt für viele wie ein Song voller Fernweh, Hitze, Weite und geheimnisvoller Bilder. Das Kuriose dabei, Keyboarder David Page schrieb davon, ohne jemals dort gewesen zu sein.
3: Er kannte Afrika vor allem aus Dokumentationen, Büchern und seiner eigenen Vorstellungskraft. Der Song entstand eher aus Fantasie und romantischer Vorstellung als aus Erfahrung.
2: Lustigerweise war die Band selbst gar nicht so sonderlich überzeugt von dem Song. Gitarrist Steve Lukather wollte ihn noch nicht mal auf das Album nehmen und den Text hielt er gleich für kompletten Unsinn. Was singen wir hier über Afrika? Wir kommen aus Nordhollywood.
4: Africa, they were from North Hollywood. And we write about Africa.
3: Aber die Plattenfirma hat die Band vom Potenzial des Songs überzeugt und das zu Recht. Im Februar 83 stand Africa auf Platz 1 der US-Charts und wurde Totos größter Hit, der bis heute immer wieder neue Generationen von Fans findet.
5: So we never really thought much of it. It was like a number one record back in 1983.
2: Fun Fact, in Namibia steht ein Kunstprojekt namens Toto Forever. Angetrieben von einer Solarbatterie spielt ein MP3-Player dort mitten in der Wüste ausschließlich und für immer Africa.
3: Und wir spielen ihn jetzt für euch auf Radio Mixtape. Toto mit Africa.
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1: Ein Welthit über einen Ort, den der Autor nie gesehen hatte.
2: Africa von Toto klingt für viele wie ein Song voller Fernweh, Hitze, Weite und geheimnisvoller Bilder. Das Kuriose dabei, Keyboarder David Page schrieb davon, ohne jemals dort gewesen zu sein.
3: Er kannte Afrika vor allem aus Dokumentationen, Büchern und seiner eigenen Vorstellungskraft. Der Song entstand eher aus Fantasie und romantischer Vorstellung als aus Erfahrung.
2: Lustigerweise war die Band selbst gar nicht so sonderlich überzeugt von dem Song. Gitarrist Steve Lukather wollte ihn noch nicht mal auf das Album nehmen und den Text hielt er gleich für kompletten Unsinn. Was singen wir hier über Afrika? Wir kommen aus Nord-Hollywood.
4: Africa, they were from North Hollywood. We write about Africa.
3: Aber die Plattenfirma hat die Band vom Potenzial des Songs überzeugt und das zu Recht. Im Februar 83 stand Africa auf Platz 1 der US-Charts und wurde Totos größter Hit, der bis heute immer wieder neue Generationen von Fans findet.
4: So we never really thought much of it. It was like a number one record back in 1983.
2: Fun Fact, in Namibia steht ein Kunstprojekt namens Toto Forever. Angetrieben von einer Solarbatterie spielt ein MP3-Player dort mitten in der Wüste ausschließlich und für immer Africa.
3: Und wir spielen ihn jetzt für euch auf Radio Mixtape. Toto mit Africa.
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